0: Union zeigt sich skeptisch, eine nötige Zweidrittelmehrheit im Bundestag gilt als unsicher. Russland hat seinen prominenten Chefökonom Andrei Klepatsch entlassen. Dieser hatte zuvor öffentlich gesagt, Russland könne den Abnutzungskrieg gegen die Ukraine nicht gewinnen und steuere auf eine Krise zu. Laut russischen Medien soll die Entlassung nach einem Anruf von oben aus dem Kreml erfolgt sein. Mit dem besten deutschen Ergebnis seit 28 Jahren ist die Leichtathletik-EM in Birmingham zu Ende gegangen. Zum Abschluss gab es nochmal Gold für Team D. Hindernisläufer Frederik Ruppert triumphierte über 3000 Meter. DLV-Verbandsvorstand Büttner zeigte sich in der ARD stolz.
1: Dass wir ein neues Selbstbewusstsein haben, dass wir nach 2 Jahren, ich erinnere mich noch gut daran, in Budapest waren wir ja wirklich ganz weit hinten, dass uns die Arbeit wirklich gelungen ist, jetzt nochmal ein ganz anderes Selbstverständnis auch zur eigenen Leistung zu haben, als Team aufzutreten und mit breiter Brust hier rausgehen, auch wieder stolz sein, den Adler tragen zu können und dann loszulegen.
0: Die deutsche Bilanz in Birmingham, 6-mal Gold, 10-mal Silber und 5-mal Bronze.
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1: Ich bin Justin Hamm. Grünen-Chef Banaschak macht der CDU vor den Landtagswahlen in Sachsen-Anhalt und Mecklenburg-Vorpommern Druck. Er sagt im ZDF-Sommerinterview, die CDU soll auch mit der Linkspartei sprechen, um Regierungen ohne die AfD zu ermöglichen. Demokraten müssten miteinander gesprächfähig sein, wenn sonst Verfassungsfeinde Einfluss bekommen könnten, so Banaschak. Die CDU lehnt Koalitionen mit Linken und AfD seit 2018 per Beschluss ab. Wegen der Waldbrände im Hohenfenn müssen rund 30 Bewohner der NRW-Stadt Monschau ihre Häuser verlassen. Einsatzkräfte haben am Abend vorsorglich 2 Straßenzüge evakuiert, aus Angst vor Rauchbelastung bei drehendem Wind. Eine Schule dient als Notunterkunft, die meisten Betroffenen sind aber bei Verwandten oder Freunden untergekommen. Große Powerballaden und ihre unverkennbar rauchige Stimme machten Bonnie Tyler weltweit berühmt. Anfangs vergangenen Monats war sie im Alter von 75 Jahren nach schwerer Krankheit gestorben. Heute wird sie in ihrer Heimat Wales beigesetzt. Philipp Detlefs berichtet.
2: In der Stadt Swansea, in der Kirche Swansea Minster, findet die Trauerfeier statt. Anschließend führt der Trauerzug ein letztes Mal durch Tylers Geburtsort Skewen. Bereits am Wochenende hatten tausende Fans Abschied von der Sängerin genommen, als der Sarg durch den Ort Mumbles gefahren wurde, in dem Tyler ein Wohnhaus hatte.
1: Die gemischte deutsche Sprintstaffel hat sich bei der EM in Birmingham die Silbermedaille gesichert. Nach jeweils 100 Metern mussten sich Kevin Kranz, Rebecca Hase, Heiko Gussmann und Gina Lückenkämper nur Großbritannien geschlagen geben. Goldene Momente gab es zum Abschluss auch für Team Deutschland. Frederik Ruppert wurde Europameister über 3000 Meter Hindernis und Amanal Petros holte Marathongold.
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1: Ich bin Justin Hamm. Grünen-Chef Banaschak fordert von der CDU nach den Ostlandtagswahlen Gesprächsbereitschaft auch mit der Linkspartei über eine mögliche Regierung ohne die AfD. Im ZDF sagte er:
2: In einer Situation, in der man befürchten muss, dass am Ende Antidemokraten und Verfassungsfeinde Einfluss auf die Politik bekommen, müssen Demokraten miteinander gesprächsfähig sein. Das erwarte ich von der Linken, das erwarte ich von der SPD und das erwarte ich auch von der Union.
1: Bei der CDU gibt es seit 2018 einen generellen Unvereinbarkeitsbeschluss zur Zusammenarbeit mit Linken und AfD. Wegen des riesigen Waldbrandes im Hohenfenn werden nun doch Teile der Stadt Monschau in NRW evakuiert. Erstmal sind 17 Häuser betroffen. Dabei war man in Monschau eigentlich davon ausgegangen, dass die Flammen nicht übergreifen. Der Brand, der seit Freitag in Belgien wütet, hat schon rund 30 Quadratkilometer zerstört. Einsatzkräfte aus Deutschland, den Niederlanden, Schweden und Luxemburg sind zur Hilfe gekommen. Der neue Gesundheitsminister Linnemann bekommt Gegenwind für seine Idee, kleine Krankenkassen zur Fusion zu zwingen. Experten und Ökonomen raten ihm davon ab. Fusionen lösten die Finanzprobleme nicht und brächten oft nur Ärger für Patienten, so Kritiker. Auch betroffene Kassen fordern, den Plan aufzugeben. Eine Expertenkommission soll Ende des Jahres Reformvorschläge vorlegen. Deutschlands Leichtathleten haben bei der EM in Birmingham ihre beste Ausbeute seit 28 Jahren geholt. Frederik Ruppert gewann zum Abschluss Gold über 3000 Meter Hindernis. Silber gab's für die Sprint-Mixed-Staffel und überraschend auch für Speerwerferin Julia Ulbricht. Weitspringerin Malaika Mihambo hat es nicht aufs Podest geschafft.
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1: Mit Justin Hamm, guten Morgen. Mit dem besten deutschen Ergebnis seit 28 Jahren ist die Leichtathletik-EM in Birmingham zu Ende gegangen. Zum Abschluss gab es nochmal Gold für Team D. Hindernisläufer Frederik Ruppertz triumphierte über 3000 Meter. DLV-Verbandsvorstand Büttner zeigte sich in der ARD stolz.
2: Dass wir ein neues Selbstbewusstsein haben, dass wir nach 2 Jahren, ich erinnere mich noch gut daran, in Budapest waren wir ja wirklich ganz weit hinten, dass uns die Arbeit wirklich gelungen ist, jetzt nochmal ein ganz anderes Selbstverständnis auch zur eigenen Leistung zu haben, als Team aufzutreten und mit breiter Brust hier rausgehen, auch wieder stolz sein, den Adler tragen zu können und dann loszulegen.
1: Die deutsche Bilanz in Birmingham: 6-mal Gold, 10-mal Silber und 5-mal Bronze. Hunderte Einsatzkräfte der Feuerwehr bekämpfen 2 große Waldbrände in der Eifel und im Westerwald. Die Flammenfront im Naturschutzgebiet Hohes Venn an der Grenze zwischen Belgien und NRW rückt der ersten Wohnbebauung auf deutschem Gebiet näher. Einige Bewohner des Ortes Monschau mussten evakuiert werden. In Rheinland-Pfalz scheint die Gefahrenlage derweil weniger akut. Grünen-Chef Banaschak macht der CDU vor den Landtagswahlen in Sachsen-Anhalt und Mecklenburg-Vorpommern Druck. Er sagt im ZDF-Sommerinterview, die CDU soll auch mit der Linkspartei sprechen, um Regierungen ohne die AfD zu ermöglichen. Demokraten müssten miteinander gesprächfähig sein, wenn sonst Verfassungsfeinde Einfluss bekommen könnten, so Banaschak. Die CDU lehnt Koalitionen mit Linken und AfD seit 2018 per Beschluss ab. 2 Jahre nach dem Start von Vero kennt sich kaum jemand damit aus. Eigentlich soll der Dienst die europäische Antwort auf PayPal sein, aber laut einer Verivox-Umfrage unter 1000 Erwachsenen wussten nur knapp 4 von 10, dass es sich um einen Zahlungsdienst handelt. Fast ein Drittel hat den Namen noch nie gehört und knapp jeder 4. kennt ihn zwar, aber nicht die Bedeutung.
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9: Ich bin Anna-Kathrin Mark. In Walderschow ist die Feuerwehr weiter mit den Folgen des großen Waldbrands beschäftigt. Das Feuer hat sich zwar seit der Nacht nicht weiter ausgebreitet, auf rund 30 Hektar müssen aber weiterhin Glutnester gelöscht werden. Zeitweise mussten rund 80 Anwohner ihre Häuser verlassen, inzwischen konnten sie zurückkehren. Wie lange die Löscharbeiten noch dauern und wodurch der Brand ausgelöst wurde, ist weiterhin unklar. Durch den Waldbrand in Walderschow und in Rechtenbach kommt es gerade im gesamten Primavera-Land zu Geruchsbelästigung. Meldet die integrierte Leitstelle Bayerischer Untermain. Auch im Kreis Offenbach hat ein Großbrand die Feuerwehr in der Nacht beschäftigt. In Heusenstamm stand eine Reithalle und eine Lagerhalle in Flammen. Das Feuer griff außerdem auf den angrenzenden Wald über. Alle Pferde konnten gerettet werden. Eine Ersthelferin und ein Feuerwehrmann wurden aber verletzt. Die Löscharbeiten dauerten bis heute früh an. Mit einer falschen Dankesgeste haben Trickdiebe in Aschaffenburg einer Rentnerin Goldschmuck geklaut. Eine Frau fragte die 72-Jährige zunächst nach dem Weg zum Krankenhaus, umarmte sie anschließend und hängte ihr 2 Ketten um den Hals. Dabei verschwand unbemerkt die eigene Halskette der Rentnerin im Wert von rund 600 Euro. Die Täter flüchteten mit einem Auto mit ausländischem Kennzeichen. Die Polizei sucht nach Zeugen. Einen ganz ähnlichen Trick gab es zuletzt auch in Maintal. Dort verhinderte ausgerechnet der Rollator einer Seniorin die Flucht und sie bekam ihre gestohlene Kette zurück. Kartoffelbraten auf dem Dorfplatz, gemeinsames Musizieren am Main und ein nagelneues Feuerwehrhaus. Der Sonntag bringt einige ziemlich unterschiedliche Veranstaltungen im Primavera-Land zusammen. Maxi Germann.
10: In Stockstadt läuft das mittlerweile 62. traditionelle Kartoffelbraten der Feuerwehr. Am Dorfplatz gibt's neben dem Festbetrieb eine große Fahrzeugausstellung, Kinderprogramm und Kuchenbuffet. In Wörth treffen sich am Nachmittag Musiker zur Mainufer-Session am Tannenturm. Statt klassischem Konzert steht dort das gemeinsame Musizieren unter freiem Himmel direkt am Main im Mittelpunkt. In Linsengericht wird das neue Feuerwehrhaus Südwest gefeiert, der gemeinsame Standort der früheren Wehren aus Großenhausen und Lützelhausen. Mit Führung durchs Gebäude, eine Fahrzeugausstellung, Hüpfburg und sogar Ponyreiten. Weitere Veranstaltungen gibt es wie immer im Internet auf primavera24.de.
9: Und alle Nachrichten aus der Welt gibt's wieder zur vollen Stunde.
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15: So, es sind ein paar Wolken unterwegs. Heute Vormittag gibt's auch immer wieder mal so leichte Regenschauer. Oh, das ist echt schön. Die Temperaturen bewegen sich zwischen 16 und 20 Grad aktuell. Und es bleibt heute auch deutlich frischer, hatten wir ja angekündigt. Maximal so 23, 24 Grad. Die nächsten Tage bleibt sogar noch kälter. Maximal 20, 21 Grad. Dazu morgen, übermorgen wirklich viel Regen, teilweise keine Stunde Sonne zu sehen. Also durchgehend grau. Ja, die Natur braucht's. Wir freuen uns drauf. Und damit ist 6 Uhr.
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16: Ich bin Moritz Einzel. Guten Morgen. Grünen-Chef Felix Banaschak fordert von der CDU nach den Ostlandtagswahlen Gesprächsbereitschaft auch mit der Linkspartei über eine mögliche Regierungsbildung ohne die AfD. Im ZDF sagte er:
17: In einer Situation, in der man befürchten muss, dass am Ende Antidemokraten und Verfassungsfeinde Einfluss auf die Politik bekommen, müssen Demokraten miteinander gesprächsfähig sein. Das erwarte ich von der Linken, das erwarte ich von der SPD und das erwarte ich auch von der Union.
16: Bei der CDU gibt es seit 2018 einen generellen Unvereinbarkeitsbeschluss zur Zusammenarbeit mit Linken und AfD. Wegen des riesigen Waldbrandes im Hohen Venn sind am späten Abend nun doch Teile der Stadt Monschau in NRW evakuiert worden. Erstmal waren 17 Häuser betroffen. Dabei war man gestern eigentlich davon ausgegangen, dass die Flammen nicht übergreifen. Der Brand, der seit Freitag in Belgien wütet, hat schon rund 30 Quadratkilometer zerstört. Zudem brennt es weiterhin großflächig im Westerwald und im Saarland. Umweltverbände fordern von der Bundesregierung mehr Schutz vor Hitze und Klimafolgen. Die Deutsche Umwelthilfe verlangt, Klimaschutz und Klimaanpassung als Gemeinschaftsaufgabe im Grundgesetz zu verankern. Auch der BUND fordert ein wirksames Vorsorgepaket. SPD-geführte Ministerien wollen in dieser Wahlperiode eine Grundgesetzänderung anstoßen. Die Union zeigt sich skeptisch. Eine nötige Zweidrittelmehrheit gilt als unsicher. Deutschlands Leichtathleten haben bei der EM in Birmingham ihre beste Ausbeute seit 28 Jahren geholt. Frederik Ruppert gewann zum Abschluss Gold über 3000 Meter Hindernis. Silber gab es für die Sprint-Mixed-Staffel und überraschend für Speerwerferin Julia Ulbricht. Weitspringerin Malaika Mihambo hat es nicht aufs Podest geschafft.
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15: 6:03, guten Morgen. Es ist alles ruhig. Kommt bitte gut und sicher an euer Ziel jetzt zum Wochenstart. Geblitzt wird auch nicht. Ich habe alle Anhänger mal rausgenommen. Auch wenn ihr an einem vorbeifahren solltet, dann könnt ihr euch gerne melden. Dann gebe ich ihn wieder durch. Ich habe, wie gesagt, jetzt erstmal alle einfach mal gestrichen, gesagt, ja, vielleicht sind sie am Wochenende auch abgebaut worden. Ne? Aber wenn sich das nicht bestätigt hat und ihr seht noch irgendwas, dann nix wie her damit. Kurz durchklingeln, kostenlos unter der 0800 66 66 und die 400.
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15: Und damit ab in Woche 3 der bayerischen Sommerferien, Freunde. Ne? Alle, die jetzt schon wieder zurück sind, heute den ersten Tag wieder ran müssen oder generell ran müssen. Hey, das machen wir zusammen mit wunderbarer Musik. Gute Masche. Another.

0: 9:09. Top informiert in den Tag mit Radio Primavera. Krasse Bilder haben wir vom Wald- und Feldbrand bei Walderschaff jetzt am Wochenende zugespielt bekommen. Vielleicht habt ihr es gesehen auf Insta und Facebook Primavera 24. 30 Hektar sind dem Feuer zum Opfer gefallen. Rund 800 Einsatzkräfte waren vor Ort. Und man fragt sich natürlich noch heute, wie ist das Ganze letztendlich passiert? Anna-Kathrin, was weiß denn die Polizei mittlerweile?
1: Ja, also eine vorsätzliche Brandstiftung schließt die Kripo zumindest nach aktuellem Stand aus. Ganz geklärt ist die Ursache aber noch nicht. Brandfahnder schauen sich das Gebiet heute noch mal genauer an. Ausgebrochen war das Feuer am Samstagnachmittag, zunächst auf einer Freifläche und dann ging alles ziemlich schnell. Bei über 30 Grad trockener Luft und Wind griffen die Flammen auf den Wald über. Sie kamen Wohnhäusern und sogar einem Waldkindergarten gefährlich nah. Rund 80 Menschen mussten vorsorglich raus aus ihren Häusern. Am Ende konnten aber sowohl die Häuser als auch der Kindergarten geschützt werden.
0: Ja, aber selbst als die großen Flammen dann weg waren, hat man den Brand gestern noch weit über Walderschaff rausgerochen. Woher kam der ganze Rauch und der Geruch?
1: Da kam gestern tatsächlich einiges zusammen. Rauch kam unter anderem von den Bränden in Walderschaff und Rechtenbach und durch die Wetterlage wurde zusätzlich Rauch des großen Feuers aus Nordrhein-Westfalen bis zu uns getragen. In Walderschaff selbst ging es gestern vor allem um die versteckten Glutnester. Der Boden musste teilweise per Hand geöffnet werden. Wärmebilddrohnen und Löschhubschrauber halfen bei der Suche. 5 Feuerwehrleute wurden während des Einsatzes verletzt.
0: Okay, danke schön, Anna, für die Infos. Sobald es einen neuen Stand aus Walderschaff gibt, bringen wir euch natürlich auf den neuesten Stand.
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0: das sind Klassiker. Die hört ihr so nur bei eurem Wohlfühlradio Primavera. Schick um 18 nach 6. Euch allen einen schönen guten Morgen. Ich hoffe, ihr hattet ein tolles Wochenende. Ja, es war viel los. Ihr habt wild gefeiert die letzten Tage. In meiner Schaff auf der Kerb zum Beispiel.
1: Ich kenne so viele Leute hier, das ist einfach klasse.
2: Weil ich immer meine Kollegen hier treffe. Das freut mich immer.
1: Weil hier geile Musik ist.
3: Es gehört dazu, das ist Kultur.
0: Absolut. Genauso wie ein Foodtruck-Festival. Muss man auch mal besucht haben. In Klingenberg habt ihr das am Wochenende gekonnt. In Hasselroth-Niedermittlau gab es großes Jubiläum. Und auch in Bernbach beim 1175-Jährigen wart ihr zuhauf am Feiern das ganze Wochenende.
4: Das ist ja einmalig, diese Kulisse allein und was sie sich für Mühe gegeben haben.
5: Also ich glaube, dass sie zusammenhalten, egal was kommt. Die packen einfach alle an und hier hat jeder 24-Stunden-Schichten und es ist total normal.
6: Wir sind total begeistert, überwältigt. Und wir hatten auch ein super Organisationsteam gehabt. Großes Lob an das Team, großes Lob an die Bernbacher Bürger und ganz großes Lob an die ganzen Gäste, die hier bei uns waren. Und phänomenal. Ist nicht zu toppen.
0: Ja, so kann es auf alle Fälle weitergehen in Sachen Feiern und das tut es auch. Klickt euch mal auf primavera24.de. Da haben wir nicht nur Bilder vom Wochenende für euch, sondern natürlich auch, was die nächsten Tage so auf euch zukommt. Wir sind aus der Region für die Region. Guten Morgen, hier ist Primavera.

6:22 Uhr. Wir müssen ganz kurz in die Stauzentrale. Bitte aufpassen auf der A3 Richtung Frankfurt zwischen Marktheidenfeld und Rohrbrunn. Da sind Personen auf der Fahrbahn unterwegs. Da steht ein defektes Auto, da ist der Standstreifen blockiert und die Personen bewegen sich eben auf dem Standstreifen. Dementsprechend passt auf euch auf, kommt gut und sicher an.

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19: Also das ganz Wichtige, die große Hitze ist jetzt erstmal vorbei. Heute Morgen noch bewölkt. Teilweise kann es auch Regen geben, zeigt das Wetterradar an. am Nachmittag und am frühen Abend ist der freundlichere Teil des Tages mit Sonne und Wolken im Mix. Das Ganze bei 22 bis maximal 25 Grad. Jetzt aktuell von euch gemeldet zwischen 16 und 19 Grad. Und damit ist 6:30.
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7: Ich bin Markus Giesbernd. Guten Morgen. Anderthalb Tage lang haben hunderte Feuerwehrleute aus dem Primavera-Land den Wald- und Buschbrand im Spessart bekämpft. Am späten Abend meldete die Leitung in Walterschaff Feuer aus. 30 Hektar Wald- und Buschland sind bei Walterschaff verbrannt. Durch eine sogenannte Inversionswetterlage zog der Rauch nicht ab, sondern verteilte sich in den Tälern. Heute früh war selbst in Aschaffenburg noch Brandgeruch wahrnehmbar. Insgesamt 7 Feuerwehrleute zogen sich beim Löschen leichte Verletzungen zu. Walterschaff war aber nicht der einzige Brandort bei uns. Am Wochenende hatten die Feuerwehren auch im Kreis Offenbach und im Odenwald Großeinsätze. Anna-Kathrin Mark.
20: In Heusenstamm bietet sich der Feuerwehr in der Nacht auf Sonntag ein dramatisches Bild. Ein Heulager und mehrere Stallungen einer Reitanlage stehen komplett in Flammen. Auch im nahen Wald brennt es. Rund 200 Feuerwehrleute kämpfen 9 Stunden lang gegen das Feuer. Alle Pferde können gerettet werden. Eine Ersthelferin und ein Feuerwehrmann werden aber leicht verletzt. In Michelstadt-Würzberg brennen am Wochenende außerdem Strohballen in einer Lagerhalle. Der Besitzer versucht noch selbst zu löschen, wird dabei schwer verletzt und muss mit dem Rettungshubschrauber ins Krankenhaus gebracht werden.
7: Mit einem Messer bewaffnet soll ein Mann in Langselbold eine Tankstelle überfallen haben. Heute beschäftigt der Fall das Landgericht Hanau. Der 40-Jährige soll im Januar bei dem Überfall sogar einen Kunden am Bein verletzt haben. Seine Beute damals 340 Euro. Er wurde auf der Flucht von der Polizei festgenommen. Die Staatsanwaltschaft strebt eine dauerhafte Unterbringung des Mannes in einer psychiatrischen Klinik an. Die Ergebnisse vom Sonntagsfußball in der Hessenliga: Eddersheim gegen Bayern Alzenau 2:1. In der Verbandsliga Südhessen Kickers Offenbach 2 gegen Sportfreunde Seligenstadt 3:3. In der Landesliga Bayern Nordwest TuS Leider Bad Kissingen 2:2 und Albstadt Reserve gegen die DJK Hain 0:2. Und das passiert heute noch im Primavera-Land. In Gelnhausen wird an den 350. Todestag des Simplicissimus-Autors Grimmelshausen erinnert. Und in Aschaffenburg wird über das anstehende Aus der Naturkita in Damm diskutiert. Und alle Nachrichten aus der Welt gibt's wieder zur vollen Stunde.
19: Dankeschön, Markus.
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19: Gleich haben wir es 6:53. Guten Morgen. Aufpassen bitte auf der A45 Gießen-Aschaffenburg zwischen Hanauer Kreuz und Alzenau Nord. Ungesicherte Unfallstelle. Ich weiß noch nicht mal genau, wo es ist. Dementsprechend fahrt vorsichtig, passt auf. Auf der A3 Würzburg-Frankfurt steht ein defektes Auto zwischen Marktheidenfeld und Rohrbrunn. Und da sind Personen im Bereich der Fahrbahn unterwegs. Also auch da bitte aufmerksam fahren. Ansonsten, ich habe alle Blitzer jetzt mal rausgenommen, auch alle Anhänger. Vielleicht fahrt ihr an einem Blitzer oder Anhänger vorbei und ihr könnt die bestätigen. Dann meldet euch gerne kostenlos unter der 0800 66 66 400.
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19: Hallo zusammen.

0: Sowing the Seeds of Love, Tears for Fears um 20 vor 7 bei eurem Wohlfühlradio Primavera. Guten Morgen, wünscht der Fleckenstein. Heute mal wieder was mit der aus der Kategorie ungewöhnliche Hobbys. Violetta aus Mömbris hat uns ein sehr schönes Bild geschickt. Zu sehen ist sie zusammen mit ihrer Hündin Ellie auf einem Motorroller. Ja. Die beiden machen zusammen nämlich auf Touren auf dem Roller durch den Kahlgrund, genießen den Fahrtwind. Und die kleine Ellie, die schaut so süß aus. Wie kommt man denn auf diese Idee, Violetta?
1: Die Idee ist so entstanden, dass wir festgestellt haben, dass sie gerne im Körbchen auf dem Fahrrad mitfährt und es gerne auch aus dem Auto, aus dem Fenster mal rausgeguckt hat. Und dann habe ich halt dann einfach beschlossen, ihr das Equipment für den Roller zu kaufen und das mal auszuprobieren. Und es gefällt ihr sehr gut. Sie fühlt sich da wie eine Prinzessin.
0: Und was braucht man so für Equipment?
1: Wichtig ist halt der Rucksack. Das muss ein spezieller Rucksack für Hunde sein. Also sie muss in diesem Rucksack drin angeschnallt werden an ihr Geschirr. Und die Pfötchen dürfen nicht rausgucken. Und ebenfalls muss sie drin gut sitzen können. Das zweite Wichtige ist die Schutzbrille für die Augen wegen dem Fahrtwind. Ja, und der Helm natürlich.
0: Ja, und wirklich, die kleine Ellie schaut so heiß aus in ihrem Outfit. Ich werde die Bilder jetzt gleich mal hochladen. Die machen wir jetzt mal auf Primavera24, Insta, Facebook und gucken mal, ob wir sie auf unserer Homepage kriegen. Dann sprechen wir auf jeden Fall nochmal weiter mit Violetta und gucken, wie es denn so ausschaut mit ihren Touren, wo sie schon überall waren. Also das ist wirklich eine schöne Geschichte aus dem Kahlgrund. Guten Morgen.

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0: What a feeling. Lionel Richie um kurz vor sieben bei eurem Wohlfühlradio.
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0: So, die Kickers gewinnen mit 2:0 beim Drittliga-Absteiger Ulm. Starten mit 2 Siegen in die Regionalliga-Saison. Besser geht's nicht. Viktoria Aschaffenburg kommt ein bisschen unter die Räder beim TSV Neudrosselfeld. 0:3 verloren. Bayern Alzenau verliert ebenfalls in der Hessenliga 1:2 in Eddersheim. Beim Rottgau-Triathlon hat ohne Maywald vom Triathlon-Team Bruchköbel die olympische Distanz gewonnen. Und international hat ein Deutscher für ein Sporthighlight gesorgt. Der 19-jährige Johannes Liebmann hat bei der EM über 1500 Meter Freistil einen neuen Weltrekord aufgestellt und Gold geholt. Respekt!
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19: Also was die Temperaturen betrifft, momentan zwischen 16 und 19 Grad, angenehm. Wir starten wolkig in die neue Woche, ab und an jetzt am Vormittag sogar ein bisschen Regen möglich. Am Nachmittag und am Abend ist es dann wieder freundlich. Die Temperaturen bewegen sich später zwischen 22 und 25 angenehmen Grad. Morgen und am Mittwoch viele Wolken, kaum Auflockerungen, zeitweise richtig ein länger anhaltender Regen sogar, also ein Segen für die Natur. Dann die nächsten Tage sogar nur bis 21 Grad. Am Donnerstag dann wieder freundlicher, trockener, wärmer, wieder bis 26 Grad. Aber die nehmen wir jetzt erstmal so mit, ne? Und damit ist es 7 Uhr.
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20: Ich bin Moritz Einzel. Guten Morgen. Grünen-Chef Banaschak hat die CDU aufgefordert, nach den Landtagswahlen im Osten auch mit der Linkspartei über eine mögliche Regierungsbildung zu sprechen. Im ZDF-Sommerinterview kritisierte er den Unvereinbarkeitsbeschluss.
21: Ja, ich halte das für unverantwortlich aus folgendem Grund. Man kann der Politik der Linken kritisch gegenüber eingestellt sein. Und dass zwischen der CDU und der Linken große Differenzen bestehen, ist ja klar. Aber Heidi Reicheneck will nicht die Mauer wieder aufbauen. Und Heidi Reicheneck will auch nicht massenhaft Menschen aus Deutschland ausweisen. Sie will nicht am Ende die Grundfesten der Demokratie einreißen.
20: Hintergrund der Forderung sind die Umfragewerte der AfD, besonders in Sachsen-Anhalt. Der Großbrand im belgischen Naturschutzgebiet Hohes Venn ist weiter in Richtung der deutschen Grenze vorgerückt. In der Eifel-Kleinstadt Monschau wurden 17 Häuser evakuiert, weil die Flammen nur noch etwa 300 Meter von Gebäuden entfernt waren. Leichter Regen und hohe Luftfeuchtigkeit spielten den Einsatzkräften dann in der Nacht in die Karten. Die US-Schauspielerin Hayden Panettiere ist tot. Das teilte ein Sprecher mit. Die frühere Verlobte von Ex-Box-Weltmeister Wladimir Klitschko wurde nur 36 Jahre alt. Die Umstände ihres Todes sind nicht bekannt. Panettiere machte sich als Schauspielerin in Film und Fernsehen einen Namen. Mit Wladimir Klitschko hat sie eine Tochter. Die deutschen Hindernisläufer haben zum Abschluss der Leichtathletik-EM in Birmingham Gold und Bronze über die 3000 Meter geholt. Frederik Ruppert wurde Europameister und sagte in der ARD:
22: Ich wusste, die Bedingungen hier sind am ersten meine Bedingungen. Von daher war das eine Chance, die ich nutzen musste. Und ja, ich bin einfach nur happy, dass es so ausgegangen ist.
20: Karl Bebendorf sprintete auf den dritten Platz. Speerwerferin Julia Ulbricht gewann Silber, ebenso die deutsche Mixed-Staffel über 4x400 Meter. Amanal Petros holte Gold im Marathon.
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19: 3 nach 7. Jetzt ist während der Nachrichten gerade was aufgeploppt. Ganz wichtig, A3, Frankfurt-Würzburg zwischen Aschaffenburg-West und Weibersbrunn. In beiden Richtungen bitte Achtung, da kommt euch ein Falschfahrer entgegen. Bitte überholt nicht und passt auf. Am besten beide Richtungsfahrbahnen. Da, wo genau, wissen wir nämlich nicht. Also zwischen Aschaffenburg-West und Weibersbrunn, da ist ein Falschfahrer unterwegs. Fahrt in beiden Richtungen aufmerksam. Nicht nebeneinander und überholt bitte nicht. So, auf der A45 Gießen-Aschaffenburg zwischen Hanauer Kreuz und Alzenau Nord. Unfall wird gerade weggeräumt. Auf der A3 Richtung Frankfurt zwischen Marktheidenfeld und Rohrbrunn. Da sind auch noch Personen auf der Fahrbahn unterwegs. Steht ein defektes Auto auf dem Standstreifen. Fahrt vorsichtig. Wir melden natürlich, sobald der Falschfahrer die Straße hoffentlich verlassen hat. 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Blitzer haben wir derzeit keine. Wenn ihr allerdings was sehen solltet, dann meldet euch. Kostenlos unter 0800 66 66 400.
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19: Und mit den besten 90ern und auch 80ern. Sydney Youngblood macht den Anfang. Schönen guten Morgen zusammen.

7 nach 7. Für alle, die gerade erst eingeschaltet haben, wir haben noch keine Entwarnung von der A3 Frankfurt-Würzburg. Zwischen Aschaffenburg-West und Weibersbrunn ist irgendwo ein Geisterfahrer unterwegs. Bitte überholt nicht und fahrt nicht nebeneinander. Wir melden natürlich, sobald die Gefahr vorbei ist. Passt auf euch auf, kommt gut und sicher an euer Ziel. Wir begleiten euch mit allem, was ihr braucht. Allem voran die beste Musik. Guten Morgen.

0: 10 nach 7. So, gute Nachrichten von der A3, der Geisterfahrer. Zwischen Aschaffenburg-West und Weibersbrunn hat die Strecke wieder verlassen. Ihr kommt gut und sicher an euer Ziel. Passt auf euch auf. Die Großfeuer jetzt am Wochenende haben die Einsatzkräfte schon gewaltig beschäftigt bei uns. In Rechtenbach, in Walderschaff und auch im Kreis Offenbach waren über 800 Feuerwehrleute im Einsatz, um Schlimmeres zu verhindern. Trotzdem, naja, das Ausmaß ist gewaltig. Alleine in Walderschaff sind 30 Hektar Wald verbrannt. In Heusenstamm ist ein Heulager und ein Pferdestall dem Ganzen zum Opfer gefallen. Fast 100.000 Euro Sachschaden. Dazu sind mehrere Menschen verletzt worden. Bei den Bränden ist die Polizei jetzt dabei, natürlich rauszufinden, wie sie entstanden sind. Brandstiftung wird nie ganz ausgeschlossen. Manchmal ist es aber einfach nur menschlicher Leichtsinn und keine Absicht. Wie sagt Wolfgang Raps vom Katastrophenschutz der Regierung Unterfranken?
1: 85% der Waldbrände haben als Ursache den Menschen. Mindestens Fahrlässigkeit, grobe Fahrlässigkeit. Wir wollen jetzt von Vorsatz und Brandstiftung gleich ausgehen. Aber es ist tatsächlich an uns Menschen, dass wir da halt noch mehr und sorgsamer, wenn wir in der Natur im Wald unterwegs sind, einfach Acht geben, dass wir überhaupt nicht den Hauch eines Anlasses für ein Feuer bieten.
0: Ja, jetzt wird es wettermäßig zum Glück ein bisschen kühler. Es soll auch mehr regnen die nächsten Tage. Trotzdem, die Natur ist und bleibt wahnsinnig trocken. Habt das bitte immer im Hinterkopf.

0: Musik aus den 80ern. U2, Still Haven't Found um 18.07 Uhr bei eurem Wohlfühlradio. Das Wochenende ist rum, Freunde. Es war so viel los, ne? In Bernbach. 1175 Jahrfeier. Das ganze Wochenende Halligalli. In Klingenberg war Food Festival. Da konnte man richtig schön am Foodtruck sich wirklich durch die Welt futtern sozusagen. In Meinerschaff war Kerb und in Hasselroth-Niedermittlau waren wir auch auf dem großen Jubiläum.
1: Hasselroth macht für mich aus, dass wir eine absolute Gemeinschaft hier haben, finde ich, die ich vorher noch nie irgendwo erlebt habe.
2: Wir wohnen nicht hier, aber wir haben eine Gaststätte hier und das ist eigentlich noch mehr wie Gast. Das sind viele, viele liebe Freunde geworden.
0: Wenn ihr Bilder und Eindrücke haben möchtet von dem, was am Wochenende los war, klickt euch auf primavera24.de. Was auch seit dem Wochenende ist, die Sommerbühne in Aschaffenburg, ne? Auf dem Campus der TH wird einen ganzen Monat lang gefeiert. Morgen kommt ein richtig großer zu uns ins Primavera-Land. Es ist Rian, der hatte schon mehrere Hits.
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4: Weiß wieso.
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0: Oder was Neues?
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0: Das ist wirklich witzige Musik. Wir haben mit Rian gesprochen. Wie fühlt es sich denn für ihn an, dass er wirklich für alle Musik macht?
6: Das ist wahnsinnig schön. Das ist wirklich, besser könnte es nicht sein. Das war trotzdem auch immer auch ein bisschen ein Ziel oder der Wunsch, dass das ja für alle etwas ist, dass alle was damit anfangen können. Und ich bin wahnsinnig stolz und froh, dass das so ist.
0: Ja, und morgen könnt ihr sein Konzert quasi erleben. In Aschaffenburg auf dem Campus. Bei der Sommerbühne. Es gibt noch Tickets, gibt's auch direkt an der Abendkasse oder halt übers

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18: Heute früh sind mehr Wolken unterwegs. Ab und an kann es auch mal ein bisschen tröpfeln. Jetzt am Vormittag, am Nachmittag und am Abend ist es dann wieder weitestgehend freundlich. Was auffällt, die Temperaturen. Es ist nicht mehr so heiß. Heute maximal 25 Grad. Teilweise bleiben wir eher ein bisschen drunter. Jetzt aktuell von euch gemeldet zwischen 16 und 19 Grad. Und damit ist 7:30.
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19: Ich bin Markus Giesbert. Guten Morgen. Anderthalb Tage lang haben hunderte Feuerwehrleute aus dem Primavera-Land den Wald- und Buschbrand im Spessart bekämpft. Am späten Abend meldete die Einsatzleitung in Walderschaff Feuer aus. Vivian Marx.
20: 30 Hektar Wald und Buschland sind verbrannt. Das war der zweitgrößte Waldbrand bei uns seit 5 Jahren. Nur der zwischen Rodenbach und Alzenau Anfang vergangener Woche war noch größer. Durch eine sogenannte Inversionswetterlage zog der Rauch aus Walderschaff nicht ab, sondern verteilte sich in den Tälern. Heute früh war selbst in Aschaffenburg noch Brandgeruch wahrnehmbar. Insgesamt 7 Feuerwehrleute zogen sich beim Löschen leichte Verletzungen zu. Die Brandermittler der Kripo glauben nicht, dass das Feuer in Walderschaff absichtlich gelegt wurde, sondern vermuten eher Fahrlässigkeit.
19: Walderschaff war nicht der einzige Brandort bei uns. Am Wochenende hatten die Feuerwehren auch im Kreis Offenbach und im Odenwald Großeinsätze. In Heusenstamm stand ein Reiterhof in Flammen. Alle Pferde konnten gerettet werden. 200 Feuerwehrleute waren im Einsatz. In der Odenwaldgemeinde Würzberg an der hessisch-bayerischen Grenze brannte eine Scheune mit Stroh. Bei einem Selbstlöschversuch erlitt der Besitzer schwere Verletzungen und musste mit dem Rettungshubschrauber in eine Spezialklinik gebracht werden. Die Feuerwehren brauchten auch hier mehrere Stunden, um den Brand zu löschen. Mit einem Messer bewaffnet soll ein Mann in Langselbold eine Tankstelle überfallen haben. Heute beschäftigt der Fall das Landgericht Hanau. Der 40-Jährige soll im Januar bei dem Überfall sogar einen Kunden am Bein verletzt haben. Seine Beute damals 340 Euro. Er wurde auf der Flucht von der Polizei festgenommen. Die Staatsanwaltschaft strebt eine dauerhafte Unterbringung des Mannes in einer psychiatrischen Klinik an. Die Ergebnisse vom Sonntagsfußball in der Hessenliga: Eddersheim gegen Bayern Alzenau 2:1. In der Verbandsliga Südhessen Kickers Offenbach 2 gegen Sportfreunde Seligenstadt 3:3. In der Landesliga Bayern Nordwest TuS Leider Bad Kissingen 2:2 und Albstadt Reserve gegen die DJK Hain 0:2. Und das passiert heute noch im Primavera-Land. In Gelnhausen wird an den 350. Todestag des Simplicissimus-Autors Grimmelshausen erinnert. Und in Aschaffenburg wird über das anstehende Aus der Naturkita in Damm diskutiert. Und alle Nachrichten aus der Welt gibt's wieder zur vollen Stunde.
18: Dankeschön, Markus.
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18: 7.33 Uhr. Auf die A3 geschaut, Richtung Würzburg. Bitte aufpassen, zwischen Obertshausen und Hanau, da liegt ein großes Metallteil auf der Fahrbahn rum. Richtung Frankfurt, zwischen Marktheidenfeld und Rohrbrunn, da steht ein defektes Auto. In dem Bereich sind auch noch Personen auf der Strecke. Der Standstreifen ist zum Glück nur noch blockiert. Trotzdem fahrt vorsichtig. Und auf der A45 Gießen-Aschaffenburg zwischen dem Hanauer Kreuz und Alzenau Nord hat es einen Unfall gegeben. Der Unfall ist mittlerweile auf den Standstreifen umgezogen. Polizei ist vor Ort. Es staut sich nicht. Trotzdem passt da gut auf. Und jetzt habe ich gerade bestätigt bekommen, der A3 Blitzeranhänger Richtung Würzburg, kurz vor der Auffahrt AB Ost in der Baustelle, steht noch in der 60er-Zone. Also passt auf euch auf, kommt gut an und wenn ihr noch was entdeckt, dann meldet euch kostenlos unter der 0800 66 66 400.
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18: Hallöchen.

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Es ist 20 vor 8. Ich gebe jetzt nochmal den aktuellen Blitzer durch auf der A3 Richtung Würzburg. Da steht der Anhänger noch in der Baustelle, kurz vor der Ausfahrt AB Ost in der 60er. Und einen frischen habe ich noch reinbekommen im Spessart, wenn ihr von der 7-Wege-Kreuzung Richtung A3 Weibersbrunn fahrt. Im Wald an der Kreuzung Walderschaff-Rotenbuch in der 60er-Zone. Fahrt bitte vorsichtig. Und jetzt nochmal Hallo an alle, die wieder zurück sind aus dem Urlaub, ne? Herzlich willkommen in Sommerferienwoche Nummer 3. Schön, dass ihr allesamt wieder da seid. Wie war euer Urlaub? War alles gut? Ja. Gut, falls ihr gerade noch frei habt und jetzt um diese Uhrzeit 20 vor 8 schon wach seid, stellt sich mir eine Frage. Warum? Gut, vielleicht habt ihr auch am Wochenende groß gefeiert. Irgendwo im Primavera-Land. Es war ordentlich was los. Ne? In Meinerschaft war Kerb, in Bernbach Jubiläum, in Neuenhaslau Jubiläum, in Klingenberg war Food Festival. Am Feiertag war so viel, wahnsinnig viel los im hessischen Teil des Primavera-Landes. In Seligenstadt, in Hanau war ja offen, während in Bayern alles geschlossen hatte. Und vielleicht haben wir uns ja getroffen. Ne? Vielleicht haben wir euch das Mikrofon unter die Nase gehalten, ein Bild gemacht. Klickt euch mal auf primavera24.de, weil da findet ihr alles, wo wir am Wochenende waren, weil wir sind euer Radio aus der Region für die Region. Guten Morgen.

0: 3:15. Wir schauen ganz kurz in die Stauzentrale. Der Michael hat sich gemeldet und gesagt, Achtung, A45 Richtung Gießen, wenn ihr fahrt. Und zwar kurz nach der Baustelle Kleinostheim. Da hat ein LKW zwei große orangene Plastikteile verloren, direkt nach der Baustelle. Er war das Auto dahinter und er weiß, es ist ziemlich groß, das Ding oder die zwei Teile. Dementsprechend fahrt vorsichtig, kommt gut und sicher an euer Ziel.
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0: Toto bei eurem Wohlfühlradio von hier. 9 Minuten noch, dann wird's 8. Guten Morgen. Violetta aus Mömbris und ihre Hündin Ellie sind ein eingeschworenes Team. Und die beiden sind auch eine Rollergang. Ja, kein Witz. Ellie fährt nämlich wahnsinnig gerne Motorroller. Mit Helm und Brille vorne auf dem Sitz im Rucksack festgeschnallt von Violetta. Das ist wirklich köstlich zu sehen.
1: Wenn ich den Rucksack zu Hause schon rausnehme aus dem Schrank und stelle ihn auf den Boden, hüpft sie schon rein. Das ist so für mich so das erste Anzeichen. Ah, okay, sie freut sich. Es geht jetzt gleich los. Sie ist nicht nervös, sie sitzt wirklich. Sie genießt den Gegenwind, sie schaut durch die Gegend, ich schaue durch die Gegend.
0: Und wo fahrt ihr am liebsten lang?
1: Eigentlich eher ruhiger, ne? Nicht gerne so die Hauptstraßen, so die ländlichere Gegend im Kalkgrund oder einfach mal ganz kurz mal schnell zu meiner Mutter fahren oder schnell mal zu meiner besten Freundin.
0: Oh, ist auf alle Fälle eine Alternative zum Normalgassi gehen, auch wenn Ellie nicht einfach so Pipi machen kann. Aber sie kommt gut rum, ne? Schaut euch gern mal das Bild von Violetta und Ellie auf Primavera24 Insta und Facebook an. Haben wir hochgeladen. So süß. Mit ihrer Brille und ihrem Helm schaut sie aus. Echt. Kommt gut in den Tag. Guten Morgen.

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18: Es ist wolkig und jetzt am Vormittag fällt hier und da auch ein bisschen Regen. Das ist gut, hoffentlich auch mal ein bisschen länger, aber schaut nicht so aus. Heute Nachmittag und am Abend ist es dann schon wieder freundlich. Die Temperaturen werden aber nicht so heiß, maximal 25 Grad, teilweise eher ein Stückchen drunter. Die nächsten Tage teilweise sogar nur so 20 bis 22 Grad, sogar noch ein Stückchen frischer und ja, morgen und übermorgen ist es dann auch immer wieder mal länger nass. Oh, schön, endlich ein bisschen Abkühlung und vor allen Dingen ein bisschen Wasser. Das ist super. Damit ist 8 Uhr.
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19: Ich bin Moritz Einzel. Guten Morgen. Es ist der größte Waldbrand in der belgischen Geschichte, das Feuer im Hohen Venn. Weil die Flammen immer näher an Monschau in Deutschland herangerückt sind, mussten dort etwa 30 Menschen ihre Häuser verlassen. Feuerwehrsprecher Tobias Schell.
20: Es handelt sich dort um einen Nadelwald, der relativ schnell abbrennen kann. Die Windrichtung mussten wir auch noch mit bedenken und daher haben wir schnell reagiert.
21: Momentan kommt leichter Regen den Arbeiten der Einsatzkräfte im Hohen Venn entgegen. Die US-Schauspielerin Hayden Panettiere ist im Alter von nur 36 Jahren gestorben. Das berichten mehrere US-Medien und berufen sich auf ihren Agenten und ihren Vater. Die Umstände ihres Todes sind noch unklar. Thomas Bremser berichtet.
22: Serienfans ist Panettiere durch ihre Rollen in der Mystery-Serie Heroes und dem Musikdrama Nashville bekannt. Auch in der Horrorreihe Scream spielte sie zweimal mit. Der frühere Kinderstar war mit Ex-Box-Weltmeister Wladimir Klitschko verlobt. Die beiden haben eine gemeinsame Tochter. Panettiere sprach mehrfach offen über frühere Alkoholprobleme und Depressionen nach der Geburt ihrer Tochter.
21: Finanzminister Klingbeil will Startups unterstützen. Da soll es um bessere steuerliche Bedingungen gehen. Dem Redaktionsnetzwerk Deutschland sagte der SPD-Chef, die Bundesregierung werde dafür sorgen, dass deutlich mehr privates Kapital in junge, innovative Unternehmen fließt. Die Leichtathletik-EM in Birmingham ist mit weiteren Medaillen für Deutschland zu Ende gegangen. Frederik Ruppert holte Gold über 3000 Meter Hindernis, Bronze ging an seinen Teamkollegen Karl Bebendorf. Gold gewann zuvor bereits der Marathonläufer Amanal Petros. Zudem gab es Silber für die Speerwerferin Julia Ulbricht und die Mixed-Sprintstaffel.
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18: 8:03, guten Morgen. Auf der A3 Richtung Frankfurt zwischen Markt Heidenfeld und Rohrbrunn. Da sind immer noch Personen im Bereich der Fahrbahn unterwegs, steht ein defektes Auto, der Standstreifen ist blockiert. Auf der A45 Gießen Richtung Aschaffenburg zwischen Hanauer Kreuz und Alzenau Nord ist ein Unfall passiert, steht mittlerweile ebenfalls auf dem Standstreifen. Ich habe noch keine Entwarnung von der A45 Richtung Gießen, wenn ihr fahrt, also hoch. Kurz nach der Baustelle bei Kleinostheim hat ein LKW große Plastikteile verloren. Die liegen da auf der Straße rum. Also fahrt vorsichtig und aufmerksam. Geblitzt wird auf der A3 Richtung Würzburg, kurz vor der Auffahrt AB Ost in der Baustelle, also vor der Einhausung in der 60er und im Spessart. Wenn ihr von der 7-Wege-Kreuzung Richtung A3 Weibersbrunn fahrt, im Wald, an der Kreuzung, wo es nach Walderschaff und Rotenbuch runtergeht, in der 60er-Zone. Habt ihr noch was? Ihr könnt euch gern melden, kostenlos unter 0800 66 66 400.
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18: Der Henry hat mir gerade gewhatsappt. Er hatte jetzt 2 Wochen frei, muss wieder ran. Er bräuchte ein bisschen Motivation. Ja, wie wär's mit einem der größten Hits der Musikgeschichte? Der wird nächstes Jahr einfach mal 50. Und ist immer noch gut zu hören. Ab in die 8-Uhr-Stunde zum Aufdrehen. Jetzt mit Hymn bei eurem Wohlfühlradio Primavera.

0: gleich 7:45. Euch allen einen schönen guten Morgen. Boah, das Wochenende war für viele Feuerwehren aus dem Primavera-Land ein echter Kraftakt. Alleine in Walderschaff bei dem Wald- und Wiesenbrand sind 30 Hektar Wald und Wiese einfach abgebrannt. Insgesamt waren über 800 Einsatzkräfte vor Ort. Mittlerweile sind zum Glück die Feuer so gut wie gelöscht. Es soll jetzt auch kühler und nasser werden, was das Wetter betrifft, ne? Das sind gute Nachrichten und noch mehr Good News gibt's jetzt von Jamie Wagner aus unserer Redaktion.
1: Eine gute Nachricht für die Umwelt kommt aus Brasilien. Im Amazonasgebiet wurde so wenig Regenwald abgeholzt wie seit 10 Jahren nicht mehr. Zwischen August 2025 und Juli 2026

0: Winter bis zu eine Woche lang mit Energie versorgen. Laut Betreiber konnten die Emissionen des Fernwärmenetzes dadurch um fast 70% gesenkt werden. Und zum Schluss noch eine gute Nachricht aus dem Gesundheitsbereich. Immer mehr Krankenhäuser stellen sich besser auf Menschen mit Demenz ein. Das evangelische Krankenhaus Königin Elisabeth Herzberge in Berlin passt seinen Klinikalltag gezielt an die Bedürfnisse der Patientinnen und Patienten an. Feste Abläufe, vertraute Ansprechpartner, Musik und Erinnerungen sollen Orientierung und Sicherheit geben.
1: Wow, danke schön, Jamie, für die Infos. Kommt gut in den Tag. Guten Morgen.

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18: Es ist ziemlich wolkig. Es kann jetzt am Vormittag hier und da auch ein bisschen Regen geben. Das ist gut. Wäre natürlich schön, wenn es mal ein bisschen länger regnet. Aber die nächsten Tage wird das passieren. Jetzt heute, am Mittag und am Nachmittag dann schon wieder aufgelockert, freundlich. Die Temperaturen bleiben trotzdem so bei 25 Grad hängen. Also angenehm. Es wird nicht zu heiß. Es wird nicht zu warm. Und jetzt aktuell von euch gemeldet zwischen 16 und 20 Grad. Und damit ist 8:30.
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20: Ich bin Markus Giesbernd. Guten Morgen. Anderthalb Tage lang haben hunderte Feuerwehrleute aus dem Primavera-Land den Wald- und Buschbrand im Spessart bekämpft. Am späten Abend meldete die Leitung in Walterschaff Feuer aus. 30 Hektar Wald- und Buschland sind bei Walterschaff verbrannt. Durch eine sogenannte Inversionswetterlage zog der Rauch nicht ab, sondern verteilte sich in den Tälern. Heute früh war selbst in Aschaffenburg noch Brandgeruch wahrnehmbar. Insgesamt 7 Feuerwehrleute zogen sich beim Löschen leichte Verletzungen zu. Walterschaff war aber nicht der einzige Brandort bei uns. Am Wochenende hatten die Feuerwehren auch im Kreis Offenbach und im Odenwald Großeinsätze. Anna-Katrin Mark.
21: In Heusenstamm bietet sich der Feuerwehr in der Nacht auf Sonntag ein dramatisches Bild. Ein Heulager und mehrere Stallungen einer Reitanlage stehen komplett in Flammen. Auch im nahen Wald brennt es. Rund 200 Feuerwehrleute kämpfen 9 Stunden lang gegen das Feuer. Alle Pferde können gerettet werden. Eine Ersthelferin und ein Feuerwehrmann werden aber leicht verletzt. In Michelstadt-Würzberg brennen am Wochenende außerdem Strohballen in einer Lagerhalle. Der Besitzer versucht noch selbst zu löschen, wird dabei schwer verletzt und muss mit dem Rettungshubschrauber ins Krankenhaus gebracht werden.
20: Mit einem Messer bewaffnet soll ein Mann in Langselbold eine Tankstelle überfallen haben. Heute beschäftigt der Fall das Landgericht Hanau. Der 40-Jährige soll im Januar bei dem Überfall sogar einen Kunden am Bein verletzt haben. Seine Beute damals 340 Euro. Er wurde auf der Flucht von der Polizei festgenommen. Die Staatsanwaltschaft strebt eine dauerhafte Unterbringung des Mannes in einer psychiatrischen Klinik an. Die Ergebnisse vom Sonntagsfußball in der Hessenliga: Eddersheim gegen Bayern Alzenau 2:1. In der Verbandsliga Südhessen: Kickers Offenbach 2 gegen Sportfreunde Seligenstadt 3:3. In der Landesliga Bayern Nordwest: TuS Leider Bad Kissingen 2:2 und Albstadt Reserve gegen die DJK Hain 0:2. Und das passiert heute noch im Primavera-Land. In Gelnhausen wird an den 350. Todestag des Simplicissimus-Autors Grimmelshausen erinnert. Und in Aschaffenburg wird über das anstehende Aus der Naturkita in Damm diskutiert. Und alle Nachrichten aus der Welt gibt's wieder zur vollen Stunde.
18: Dankeschön, Markus.
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18: 8.33 Uhr und ich habe gute Nachrichten von den Autobahnen. Die ganzen Gegenstände und auch die Pannenfahrzeuge und auch die Unfälle. Ist alles weggeräumt. Ihr habt wieder freie Fahrt. Kommt gut und sicher an. Passt aber auf, geblitzt wird auf der A3 Richtung Würzburg. Kurz vor der Auffahrt AB Ost in der Baustelle in der 60er-Zone. Und im Spessart, wenn ihr von der 7-Wege-Kreuzung Richtung A3 Weibersbrunn fahren wollt, also da an der Kreuzung Walderschaff-Rotenbuch, mitten im Wald in der 60er-Zone, ist eine aufgestellt. Passt auf euch auf, wenn ihr noch was habt, meldet euch, kostenlos natürlich, unter der 0800 66 66 und die 400.
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18: Guten Tag, guten Tag.

0: mit den größten Klassikern in den Tag. Ja, mittlerweile auch schon, warte mal, 30 Jahre alt. Robbie Williams und Angels, das ist Wahnsinn, wie die Zeit vergeht. 20:09. Jetzt am Wochenende war es köstlich beim Food Festival in Klingenberg.
1: Ich bin Mama Mio, bei mir gibt's leckere Langos.
2: Uferburger, wir haben verschiedene Smashburger, Pommes mit verschiedenen Dips, Chili Cheese, Käse.
3: El Mescalito und bei uns gibt's echte mexikanische Tacos und Burritos und Bowls.
0: Oh Gott, da kriege ich jetzt schon wieder Hunger. Außerdem haben wir Großjubiläum gefeiert. In Bernbach ist das Wochenende 1175 Jahre gefeiert worden. Für die Planungen hat sich extra ein neuer Verein gegründet. Linus und Thomas sind dabei und sind super stolz auf das Ergebnis gewesen.
4: Wir haben alle Register gezogen und holen alles raus, was unser Ort zu bieten hat. Es ist die Höchstform aller Vereine zusammen vereint. Das ist ein Traum.
5: Wir sind halt seit einem Jahr im Plan und machen. Ja? Und ich glaube, es hat sich echt ausgezahlt.
0: Ja, in meiner Schaff war auch Kerb das Wochenende.
6: Ich kenne so viele Leute hier, das ist einfach klasse. Weil hier geile Musik ist.
7: Es gehört dazu, das ist Kultur.
0: Ganz genau. Und natürlich haben wir auch überall Bilder gemacht von der Kultur am Wochenende. Ihr findet sie auf unserer Homepage primavera24.de. Kommt bitte mit einem guten Gefühl in die neue Woche. Wir sind bei euch. Hallo!

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10 vor 9. Kurzer Hinweis aus Großumstadt. Da ist die Ampelanlage wegen eines Stromausfalls ausgefallen. Also eigentlich alle. Aber vor allen Dingen ist uns gesagt worden, hier die große an der Georg-August-Zinn-Straße. Da ist momentan quasi ein bisschen Chaos. Passt auf euch auf. Ich habe noch einen Blitzer reinbekommen. Und zwar am Ortseingang von Röllfeld, wenn ihr von Röllbach kommt, in der 50er-Zone. Vielen Dank. Heute und die kommenden Tage endlich lang ersehnter Regen. Ne? Morgen oder Mittwoch soll es auch mal länger runterkommen. Heißt es dazu, Temperaturen von maximal 22 Grad. Oh, das ist super, einfach um mal durchzuatmen, durchzulüften. Also reißt die Fenster auf, lasst frische Luft rein. Das ist gut zum Wochenstart, um gut in die Woche zu starten.

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12: Hat bei euch schon ein bisschen getröpfelt? Oh ja, heute Vormittag ist jetzt noch ein bisschen Regen angekündigt, aber das Ganze auch nur örtlich. Nichtsdestotrotz, ne? Wir genießen es einfach. Am Nachmittag und am Abend ist es dann schon deutlich freundlicher wieder und es bleibt dann auch trocken. Die Temperaturen mit 25 Grad, nicht mehr allzu heiß, eigentlich sehr angenehm. Und die nächsten Tage wird es sogar noch kühler bleiben, nur 20 bis 22 Grad. Und ab morgen fällt dann auch mal länger anhaltend Regen. Und damit ist 9 Uhr.
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13: Ich bin Moritz Einzel. Guten Morgen. Anschub für Start-ups. Finanzminister Klingbeil will sie mit besseren steuerlichen Bedingungen unterstützen. Die Bundesregierung werde so dafür sorgen, dass deutlich mehr privates Kapital in junge, innovative Unternehmen fließe, sagte Klingbeil dem Redaktionsnetzwerk Deutschland. Junge Unternehmen scheiterten in Deutschland zu oft am Kapital für den nächsten Wachstumsschritt. Das Rekordniedrigwasser im Rhein und an anderen Flüssen belastet zunehmend auch Bauherren. Da Transportschiffe deutlich weniger laden können, verzögern sich Lieferungen für die Baubranche, hieß es vom Verband Baugewerblicher Unternehmer Hessen. Und die Materialkosten steigen noch weiter. Die US-Schauspielerin Hayden Panettiere ist tot. Wie US-Medien unter Berufung auf ihr Umfeld melden, starb sie im Alter von nur 36 Jahren. Panettiere spielte unter anderem in der Serie Heroes und in der Filmreihe Scream mit. Mit ihrem früheren Partner, dem Xbox-Weltmeister Wladimir Klitschko, hat sie eine Tochter. Medaillenrausch für das deutsche Team am letzten Wettkampftag der Leichtathletik-EM in Birmingham. Den Schlusspunkt setzte am Abend Frederik Ruppert mit Gold über 3000 Meter Hindernis. Am Ende holten die deutschen Athletinnen und Athleten 6-mal Gold, 10-mal Silber und 5-mal Bronze. Thomas Bremser berichtet.
14: Es ist die beste deutsche EM-Bilanz seit 28 Jahren. Allein am Abschlusswochenende gewann das Team 3 Titel und mehrere Medaillen. Für die größte Sensation sorgte Speerwerferin Julia Ulbricht, die in ihrem ersten großen Finale gleich Silber holte. Und auch die deutschen Schwimmer kehren 2 Jahre vor Olympia mit einer starken Bilanz von der EM heim. 14 Medaillen holten sie in Paris, überstrahlt vom jungen Johannes Liebmann und seinem Weltrekord über 1500 Meter Freistil.
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12: 3:09, guten Tag auf den Straßen. Es ist alles wieder ruhig. Kommt bitte gut und sicher an, passt auf euch auf. Geblitzt wird nämlich, und zwar auf der A3 Richtung Würzburg, kurz vor der Auffahrt AB Ost in der Baustelle, also vor der Einhausung in der 60er-Zone. Im Spessart. Wenn ihr von der 7-Wege-Kreuzung Richtung A3 Weibersbrunn fahrt, an der Kreuzung Walderschaff-Rotenbuch, mitten im Wald in der 60er, steht auch einer. Und am Ortseingang von Röllfeld, wenn ihr von Röllbach kommt in der 50er, habt ihr mir auch einen durchgegeben. Dankeschön. Falls ihr noch was habt, Staus, Blitzer, gebt's gerne weiter. Das Ganze geht kostenlos an den 0800 66 66 und die 400.
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12: Oh, ich sehe schon, es sind viele wieder aus dem Urlaub zurück. Euch allen schönen guten Tag. Ne? Sleppe geht weiter. Wir sind nach wie vor bei euch mit der besten Musik zum Wohlfühlen. Guten Morgen.

0: really care. Ein bisschen Eros am Morgen darf schon sein. Gleich ist es 8:45. Euch allen einen schönen guten Morgen. So, alle Feierfreunde, jetzt vom Wochenende. Habt ihr es euch gut gehen lassen? Ja, so muss es sein. Wir waren wirklich auf so vielen Festen. Ne? In Bernbach war 1175-jähriges Jubiläum.
1: Schön, einfach schön.
2: Es sind halt etliche Macher dabei, die anpacken und dann kommt sowas dabei raus.
0: Auch in Hasselroth, Niedermittlau war Jubiläum.
3: Hasselroth macht für mich aus, dass wir eine absolute Gemeinschaft hier haben, finde ich, die ich vorher noch nie irgendwo erlebt habe.
4: Wir wohnen nicht hier, aber wir haben eine Gaststätte hier und das ist eigentlich noch mehr wie Gast. Das sind viele, viele liebe Freunde geworden.
0: Ja, und die Freunde haben wir fotografiert. Klickt euch mal auf primavera24.de. Alles vom Wochenende könnt ihr da nämlich nachgucken und nachschauen. Es geht übrigens weiter mit dem Feiern. Ne? In Aschaffenburg ist ja seit letzten Freitag die Sommerbühne. Morgen Abend, Rian auf dem Campus der TH. Rian kennt ihr.
5: Mamas Bügelbrett wird zum DJ-Set, dort wo die Küche war.
0: Der Österreicher hatte mittlerweile viele, viele Hits. Morgen könnt ihr sie live erleben. Es gibt noch Tickets an der Abendkasse. Auch alle Infos natürlich auf unserer Homepage, auf eurer Homepage des Vertrauens. Klickt euch mal rauf. Schönen guten Tag. Yes.

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15: Es ist wolkig jetzt heute Vormittag. Ab und an tröpfelt es sogar ein bisschen. Die Temperaturen liegen momentan zwischen 16 und 20 Grad nur. Und es werden auch maximal so 23, 24 nur. Selbst wenn heute Mittag und am Nachmittag dann die Sonne rauskommt. Also es bleibt ein bisschen kühler, die nächsten Tage sogar noch frischer. 20, maximal 22 Grad. Und es sind viele Wolken unterwegs, morgen und übermorgen. fällt auch mal länger anhaltend Regen. Aber das können wir gut gebrauchen. Und damit ist halt 10.
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16: Ich bin Markus Giesbert. Guten Morgen. Anderthalb Tage lang haben hunderte Feuerwehrleute aus dem Primavera-Land den Wald- und Buschbrand im Spessart bekämpft. Am späten Abend meldete die Einsatzleitung in Walderschaff Feuer aus. Vivian Marx.
17: 30 Hektar Wald und Buschland sind verbrannt. Das war der zweitgrößte Waldbrand bei uns seit 5 Jahren. Nur der zwischen Rodenbach und Alzenau Anfang vergangener Woche war noch größer. Durch eine sogenannte Inversionswetterlage zog der Rauch aus Walderschaff nicht ab, sondern verteilte sich in den Tälern. Heute früh war selbst in Aschaffenburg noch Brandgeruch wahrnehmbar. Insgesamt 7 Feuerwehrleute zogen sich beim Löschen leichte Verletzungen zu. Die Brandermittler der Kripo glauben nicht, dass das Feuer in Walderschaff absichtlich gelegt wurde, sondern vermuten eher Fahrlässigkeit.
16: Walderschaff war nicht der einzige Brandort bei uns. Am Wochenende hatten die Feuerwehren auch im Kreis Offenbach und im Odenwald Großeinsätze. In Heusenstamm stand ein Reiterhof in Flammen. Alle Pferde konnten gerettet werden. 200 Feuerwehrleute waren im Einsatz. In der Odenwaldgemeinde Würzberg an der hessisch-bayerischen Grenze brannte eine Scheune mit Stroh. Bei einem Selbstlöschversuch erlitt der Besitzer schwere Verletzungen und musste mit dem Rettungshubschrauber in eine Spezialklinik gebracht werden. Die Feuerwehren brauchten auch hier mehrere Stunden, um den Brand zu löschen. Mit einem Messer bewaffnet soll ein Mann in Langselbold eine Tankstelle überfallen haben. Heute beschäftigt der Fall das Landgericht Hanau. Der 40-Jährige soll im Januar bei dem Überfall sogar einen Kunden am Bein verletzt haben. Seine Beute damals 340 Euro. Er wurde auf der Flucht von der Polizei festgenommen. Die Staatsanwaltschaft strebt eine dauerhafte Unterbringung des Mannes in einer psychiatrischen Klinik an. Die Ergebnisse vom Sonntagsfußball: in der Hessenliga Eddersheim gegen Bayern Alzenau 2:1. In der Verbandsliga Südhessen Kickers Offenbach 2 gegen Sportfreunde Seligenstadt 3:3. In der Landesliga Bayern Nordwest TuS Leider Bad Kissingen 2:2. Und Albstadt Reserve gegen die DJK Hain 0:2. Und das passiert heute noch im Primavera-Land. In Gelnhausen wird an den 350. Todestag des Simplicissimus-Autors Grimmelshausen erinnert. Und in Aschaffenburg wird über das anstehende Aus der Naturkita in Damm diskutiert. Und alle Nachrichten aus der Welt gibt's wieder zur vollen Stunde.
15: Dankeschön, Markus.
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15: 3:30, es ist alles ruhig auf unseren Straßen. Kommt bitte gut und sicher an euer Ziel, aber passt auf, weil Blitzer stehen nach wie vor auf der A3. Richtung Würzburg steht der Anhänger kurz vor der Baustelle bei AB Ost. Also vor der Auffahrt, da wo es dann ein bisschen enger wird, in der 60er-Zone. Außerdem im Spessart, wenn ihr von der 7-Wege-Kreuzung Richtung Weibersbrunn fahrt, also Richtung A3 raus, an der Kreuzung Walderschaff-Rotenbuch in der 60er steht einer. Und am Ortseingang von Röllfeld, der steht auch noch, wenn ihr von Röllbach kommt, in der 50er. Vielen Dank euch, wenn ihr noch was habt, was aktualisieren könnt, was Neues habt. Meldet euch kostenlos 0800 66 66 400.
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15: Jojo, dann.

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0: ist es 9:45. Der Tobias hat mir gerade einen neuen Blitzer gemeldet. Ortseingang Sulzbach, wenn ihr aus Obernau reinfahrt an der Tankstelle in der 50er-Zone. Passt auf euch auf, kommt gut und sicher an euer Ziel. Heute Morgen hatten wir es von der Rollergang Violetta und ihrer Hündin Ellie aus Mömris. Die beiden flitzen nämlich immer mit dem Motorroller durch den Kahlgrund. Und Ellie, die Hündin, ist voll dabei. Sie hat einen Helm auf, eine coole Fliegerbrille. Schaut einfach süß aus. Violetta, wie habt ihr denn rausgefunden, dass Ellie aufs Rollerfahren steht?
1: Die Idee ist so entstanden, dass wir festgestellt haben, dass sie gerne im Körbchen auf dem Fahrrad mitfährt und es gerne auch aus dem Auto, aus dem Fenster mal rausgeguckt hat. Und dann habe ich halt dann einfach beschlossen, ihr das Equipment für den Roller zu kaufen und das mal auszuprobieren. Und das gefällt ihr sehr gut. Sie fühlt sich da wie eine Prinzessin.
0: Ja, das ist verständlich. Ellie ist vor Violetta quasi in einem Rucksack festgeschnallt und sie genießt die Touren mit ihrem Frauchen sichtlich.
1: Sie ist nicht nervös, sie sitzt wirklich, sie genießt den Gegenwind, sie schaut durch die Gegend, ich schaue durch die Gegend.
0: Ja, das ist doch mal eine Alternative zum Gassi gehen, ne? Eine Gassi-Roller-Tour. Wenn ihr euch ein Bild von Ellie und Violetta anschauen wollt, klickt euch mal auf primavera24.de oder auf Insta und Facebook primavera24. Ellie schaut so niedlich aus mit ihrem Helm und ihrer Brille. Sie ist

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18: Es ist wolkig, teilweise tröpfelt es auch ein bisschen jetzt am Vormittag. Am Nachmittag und am Abend ist dann wieder alles ruhig, die Sonne scheint. Es sind ein paar harmlose Wolken unterwegs. Die Temperaturen bleiben heute trotzdem nicht heiß, sondern angenehm. 25 Grad werden es maximal. Jetzt aktuell von euch gemeldet zwischen 16 und 20 Grad. Und die Aussichten zeigen, die nächsten Tage bleibt's fast frisch. Ne? 20 bis 22 Grad, viele Wolken, immer wieder Regen. Dazwischen aber auch kurze sonnige Abschnitte. Und damit ist 10 Uhr.
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20: Ich bin Moritz Einzel. Das enorme Feuer im Naturschutzgebiet Hohes Venn in Belgien ist näher an die deutsche Grenze herangerückt. Im Moment sei die Lage aber stabil, sagt die Feuerwehr. In der Nacht mussten rund 30 Bewohner in Monschau zur Sicherheit ihre Häuser verlassen. Claudia Wächter berichtet.
21: Es regnet und das hilft natürlich den Einsatzkräften, macht aber auch den Leuten Hoffnung, die aus ihren Häusern flüchten mussten, die nun um ihr Hab und Gut bangen. Bis auf einige hundert Meter war die Flammenfront an das Wohngebiet in Monschau herangerückt. Im Minutentakt waren Transporter mit Wassertanks ins Einsatzgebiet gerollt. Seit heute Morgen sind auch wieder Löschhubschrauber unterwegs, denn unter Kontrolle ist der größte Waldbrand in Belgiens Geschichte noch nicht.
20: Offenbar verlassen immer mehr Migranten und abgelehnte Asylbewerber freiwillig Deutschland. Laut den Funke-Zeitungen reisten in den ersten 6 Monaten des Jahres fast 9.300 Menschen im Rahmen von Rückkehrprogrammen zurück in ihre Heimat. Das waren etwa 2.000 mehr als im Vorjahreszeitraum. Die Behörden schoben fast 19.000 Menschen ab. Etwa jeder 10. junge Mensch im Alter zwischen 20 und 24 Jahren ist in Deutschland ohne Job, Bildungs- oder Ausbildungsplatz. Der Anteil ist höher als in den Niederlanden, Schweden oder Tschechien, aber liegt unter dem EU-Schnitt von 12,9%, wie das Statistische Bundesamt berichtet. Am höchsten ist die Quote in Rumänien mit 22,8%. Seit Ende März hat niemand mehr beim Lottospiel 6 aus 49 die 6 richtigen Gewinnzahlen plus Superzahl getippt. Ein Rekord. Nun wurde der Lotto-Jackpot mit der Maximalhöhe von 50 Millionen Euro in Thüringen geknackt. Das sagte ein Sprecher der Bremer Toto und Lotto GmbH. Ob eine einzelne Person oder eine Tippgemeinschaft gewonnen hat, ist noch unklar.
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18: 3:03, guten Tag auf den Straßen. Es ist alles ruhig, kommt bitte gut an. Geblitzt wird aber auf der A3 Richtung Würzburg kurz vor der Auffahrt AB Ost in der Baustelle in der 60er. Im Spessart, wenn ihr von der 7-Wege-Kreuzung Richtung A3 Weibersbrunn fahrt, an der Kreuzung Walderschaff-Rotenbuch in der 60er-Zone und am Ortseingang von Röllfeld, wenn ihr aus Röllbach kommt, in der 50er. Habt ihr noch was für uns? Dann meldet euch gerne kostenlos unter der 0800 66 66 400. Das ist die Nummer direkt zu uns ins Studio.
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16: Es ist wolkig. Im Laufe des Tages wird es dann wieder sonniger. Es fällt jetzt sogar hier und da ein bisschen Regen, zeigt das Wetterradar an. Also genießt die Tropfen. Die Temperaturen sind auch angenehm. Später maximal 24 Grad. Jetzt ziehen wir ein ganzes Stück drunter. Momentan von euch gemeldet zwischen 16 und 20 Grad. Und damit ist 10:30.
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17: Ich bin Markus Giesbert. bin Markus Giesbert. Guten Tag. Nach dem größten Waldbrand in der Geschichte des Spessarts hat die Feuerwehr noch einen tierischen Rettungseinsatz absolviert. Einsatzkräfte, die mit Nachlöscharbeiten beschäftigt waren, entdeckten am Morgen bei Walterschaff ein verletztes Schaf. Wolke Kilb mit Einzelheiten.
18: Das Schaf stammte von einer Herde, die am Samstag in aller Eile von ihrer Weide fortgetrieben werden musste, weil die Flammen schon am Zaun zündelten. Ein Schaf büchste aus. Das verletzte Tier wurde heute früh schließlich gefunden und konnte nach tierärztlicher Untersuchung zurück zur Herde. Fast 1000 Einsatzkräfte waren seit Samstag bei der Brandbekämpfung in Walterschaff. 7 Feuerwehrleute verletzten sich während der Arbeiten aber nur leicht. An die 30 Hektar Wald und Buschland sind vernichtet. Größer war nur noch der Waldbrand Anfang vergangener Woche zwischen Rodenbach und Albstadt mit annähernd 55 Hektar. Durch die Inversionswetterlage ist auch heute noch vielerorts in und um Aschaffenburg ein brandiger Geruch wahrnehmbar.
17: Trotz aller Warnungen haben Schockanrufer bei uns mal wieder Erfolg gehabt. In Freigericht Neuses erbeuteten sie von einer Rentnerin Schmuck und Gold im Wert von etwa 70.000 Euro. Die Frau hatte am Telefon die übliche Verkehrsunfallgeschichte der Tochter aufgetischt bekommen. Sie solle nun für die Kaution aufkommen, damit die Tochter wieder freigelassen werde. Als die echte Tochter ihrer Mama zurückrief, flog der Schwindel auf. Die Betrüger waren aber schon mit dem Schmuck und dem Gold verschwunden. In Teilen von Großumstadt war morgen für circa eine Stunde der Strom weg. Grund sei ein Kabelfehler gewesen, wie die E-Netz Südhessen mitteilte. Durch Umschaltung im Mittelspannungsnetz lief der Strom ab 8 Uhr wieder. Und das passiert heute noch im Primavera-Land. Der Langselbolder Messertankstellenräuber steht vor Gericht. In Aschaffenburg wird über das drohende Aus der Dämmer Naturkita diskutiert. Und in Gelnhausen wird an den 350. Todestag des Simplicissimus-Schöpfers Grimmelshausen erinnert. Und alle Nachrichten aus der Welt gibt's wieder zur vollen Stunde.
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16: Ich würde sagen, Dankeschön, Markus. So, 10.32 Uhr. Guten Tag auf den Straßen. Aktuell ist alles ruhig. Kommt bitte gut und sicher an euer Ziel. Geblitzt wird aber, und zwar in Sulzbach am Ortseingang an der Bushaltestelle, wenn ihr aus Richtung Obernau reinfahrt. In der... Ist das schon 30? Ich glaube, da steht eine. Das ist eine 30er-Zone, glaube ich. Vielleicht ist es auch 50. Fahrt vorsichtig. Im Spessart an der 7-Wege-Kreuzung, wenn ihr Richtung A3 Weibersbrunn fahrt, und zwar an der Kreuzung Walderschaff-Rotenbuch, im Wald in der 60er.
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16: 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So, jetzt nochmal. So, Musik. Und ich habe noch 2 Blitzer. Auf der A3 Richtung Würzburg, kurz vor der Auffahrt AB Ost in der Baustelle und am Ortseingang von Röllfeld, wenn ihr aus Röllbach kommt. Fahrt vorsichtig, kommt gut und sicher an euer Ziel.

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12: Tja, und endlich ist sie da, ne? Die Abkühlung. Viele dicke Wolken hängen da über dem Primavera-Land, aus denen es hier und da mal tröpfelt. Am Nachmittag traut sich dann auch wieder die Sonne hervor, aber bei nur maximal 24 Grad. Die Aussichten? Es ist eine Woche zum Durchatmen und Durchlüften. Es wird noch ein bisschen wechselhafter mit 20 bis 23 Grad und stellenweise wird es auch mal länger nass. Und damit ist es genau 11 Uhr.
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13: Ich bin Joshua Heise. Etwa jeder zehnte junge Mensch zwischen 20 und 24 Jahren ist in Deutschland ohne Job oder Ausbildungsplatz. Das berichtet das Statistische Bundesamt und beruft sich auf internationale Vergleichsdaten. Diana Kramer berichtet.
14: Auffällig in der Statistik ist, dass anders als in vielen anderen EU-Ländern hierzulande mehr junge Menschen in Großstädten ohne Job oder Ausbildungsplatz sind als auf dem Land, wo es in der Regel ja weniger Angebote gibt. Unabhängig von der Region wollen sich viele nach dem Schulabschluss oder Studium erstmal orientieren und zum Beispiel reisen oder sie warten auf den richtigen Studien- oder Ausbildungsplatz.
13: Anschub für Start-ups. Finanzminister Klingbeil will sie mit besseren steuerlichen Bedingungen unterstützen. Die Bundesregierung werde so dafür sorgen, dass deutlich mehr privates Kapital in junge, innovative Unternehmen fließe, sagte Klingbeil dem Redaktionsnetzwerk Deutschland. Junge Unternehmen scheiterten in Deutschland zu oft am Kapital für den nächsten Wachstumsschritt. Der Großbrand im belgischen Naturschutzgebiet Hohes Venn ist weiter in Richtung der deutschen Grenze vorgerückt. In der Eifel-Kleinstadt Monschau wurden 17 Häuser evakuiert, weil die Flammen nur noch etwa 300 Meter von den Gebäuden entfernt waren. Leichter Regen und hohe Luftfeuchtigkeit spielen den Einsatzkräften aber seit der Nacht in die Karten. Die US-Schauspielerin Hayden Panettiere ist tot. Wie US-Medien unter Berufung auf ihr Umfeld melden, starb sie im Alter von nur 36 Jahren. Panettiere spielte unter anderem in der Serie Heroes und in der Filmreihe Scream mit. Mit ihrem früheren Partner, dem Ex-Box-Weltmeister Wladimir Klitschko, hat sie eine Tochter. Seit Ende März hatte niemand beim Lottospiel 6 aus 49 die 6 richtigen Gewinnzahlen plus Superzahl getippt. Ein Rekord. Nun wurde der Lotto-Jackpot mit der Maximalhöhe von 50 Millionen Euro in Thüringen geknackt. Das sagte ein Sprecher der Bremer Toto und Lotto GmbH. Ob eine einzelne Person oder eine Tippgemeinschaft gewonnen hat, ist noch unklar.
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16: Hallo auf die Straßen, es ist 11:02 und da haben wir keine Störungsmeldungen, aber es wird geblitzt. Auf der A3 Richtung Würzburg und zwar kurz nach der Abfahrt Aschaffenburg-Ost, da steht ein Blitzeanhänger im 60er-Bereich. Im Schwessert wird kontrolliert von der 7-Wege-Kreuzung Richtung A3 Weibersbrunn, wenn ihr fahrt, an der Kreuzung Walderschaff-Rotenbuch, 60 erlaubt. Ortseingang Sulzbach, da steht an der Bushaltestelle gegenüber der Oil-Tankstelle ein Blitzeranhänger und Ortseingang Röllfeld von Röllbach kommend in der 50er wird auch kontrolliert. Wenn ihr noch was entdeckt, lasst uns gerne wissen. Kostet nichts. 0800 66 66 400.
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16: Hallo zusammen.

0: Die Mittagsshow bei Radio Primavera in dieser Woche mit mir, Liane Wirzberger. Ja, ich vertrete Kollegin Anna-Maria, die im Urlaub weilt. Und ich freue mich, hier zu sein. Und schön, dass ihr eingeschaltet habt. Und jetzt mal die Frage, geht's euch genauso? So sehr ich diesen Sommer ja auch liebe, ich bin einfach nur froh, dass die große Hitze jetzt den Rückwärtsgang eingelegt hat. Dank Tief Margarete ist Abkühlung in Sicht. Wir bleiben in dieser Woche unter 30 Grad. Und ich finde, das sind doch mal gute Nachrichten, oder? Kollege Jamie Wagner hat noch mehr für euch.
1: Eine gute Nachricht für die Umwelt kommt aus Brasilien. Im Amazonasgebiet wurde so wenig Regenwald abgeholzt wie seit 10 Jahren nicht mehr. Zwischen August 2025 und Juli 2026 verschwanden 36% weniger Waldflächen als im Jahr davor. Bis 2030 will Brasilien die Abholzung des Regenwaldes komplett stoppen. Dann geht's nach Finnland. Dort steht die größte Sandbatterie der Welt. Sie speichert überschüssigen Wind- und Solarstrom als Wärme und kann den Ort Ponainen mit rund 5000 Einwohnern im Winter bis zu eine Woche lang mit Energie versorgen. Laut Betreiber konnten die Emissionen des Fernwärmenetzes dadurch um fast 70% gesenkt werden. Und zum Schluss noch eine gute Nachricht aus dem Gesundheitsbereich. Immer mehr Krankenhäuser stellen sich besser auf Menschen mit Demenz ein. Das evangelische Krankenhaus Königin Elisabeth Herzberge in Berlin passt seinen Klinikalltag gezielt an die Bedürfnisse der Patientinnen und Patienten an. Feste Abläufe, vertraute Ansprechpartner, Musik und Erinnerungen sollen Orientierung und Sicherheit geben.
0: Und so soll es auch sein. Danke, Jamie.
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21: Endlich Abkühlung. Über dem Primavera-Land hängt ordentlich Wolkennachschub und er lässt hier und da auch ein paar Tropfen fallen. Aber keine Sorge, am Nachmittag kommt die Sonne wieder zum Vorschein, blinzelt öfter durch bei maximal 24 Grad. Die Aussichten? Diese Woche heißt es wirklich kräftig durchlüften. Die Hitze macht sich vom Acker. Dafür wird es wechselhafter, 20 bis 23 Grad und zwischendrin auch mal längere Regenphasen. Also, Sommermodus ist etwas runtergefahren, Fenster aufreißen und den Regen Schirm, wenn ihr rausgeht, griffbereit halten. Und damit ist es 11:30.
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22: Ich bin Markus Giesbert. Guten Tag. Nach dem größten Waldbrand in der Geschichte des Spessarts hat die Feuerwehr noch einen tierischen Rettungseinsatz absolviert. Einsatzkräfte, die mit Nachlöscharbeiten beschäftigt waren, entdeckten am Morgen bei Walterschaff ein verletztes Schaf. Das Schaf stammte von einer Herde, die am Samstag in aller Eile von ihrer Weide fortgetrieben werden musste, weil die Flammen schon am Zaun zündelten. Fast 1000 Einsatzkräfte waren seit Samstag bei der Brandbekämpfung in Walterschaff. 7 Feuerwehrleute verletzten sich während der Arbeiten, aber nur leicht, wie Kreisbrandrat Frank Wissel heute mitteilte.
0: Der Einsatz begann am Samstag und war am Sonntagabend gegen 21 Uhr mit den gröbsten Maßnahmen beendet. Aber auch jetzt ist noch die Feuerwehr Walderschaff und Rotenbuch im Wald im Einsatz, um die letzten Glutnester zu bekämpfen.
22: An die 30 Hektar Wald und Buschland wurden vernichtet. Größer war nur noch der Waldbrand Anfang vergangener Woche zwischen Rodenbach und Albstadt mit annähernd 55 Hektar. Durch die Inversionswetterlage ist auch heute noch vielerorts in und um Aschaffenburg ein brandiger Geruch wahrnehmbar. Trotz aller Warnungen haben Schockanrufer bei uns mal wieder Erfolg gehabt. In Freigericht Neuses erbeuteten sie von einer Rentnerin Schmuck und Gold im Wert von etwa 70.000 Euro. Die Frau hatte am Telefon die übliche Verkehrsunfallgeschichte der Tochter aufgetischt bekommen. Sie solle nun für die Kaution aufkommen, damit die Tochter wieder freigelassen werde. Als die echte Tochter ihre Mama zurückrief, flog der Schwindel auf. Die Betrüger waren aber schon mit dem Schmuck und dem Gold verschwunden. In Teilen von Groß-Ohmstadt war morgen für circa eine Stunde der Strom weg. Grund sei ein Kabelfehler gewesen, wie die E-Netz Südhessen mitteilte. Durch Umschaltung im Mittelspannungsnetz lief der Strom ab 8 Uhr wieder. Und das passiert heute noch im Primavera-Land. Der Langselbolder Messertankstellenräuber steht vor Gericht. In Aschaffenburg wird über das drohende Aus der Dämmer-Natur-Kita diskutiert. Und in Gelnhausen wird an den 350. Todestag des Simplicissimus-Schöpfers Grimmelshausen erinnert. Und alle Nachrichten aus der Welt gibt's wieder zur vollen Stunde.
1: Danke, Markus.
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21: Hallo auf die Straßen, es ist 11.33 Uhr, Störungsmeldungen haben wir keine, aber Blitzer. Einer auf der A3 Richtung Würzburg, kurz nach der Abfahrt Aschaffenburg-Ost steht ein Blitzeranhänger im 60er-Bereich. Im Spessart von der 7-Wegekreuzung Richtung A3 Weibersbrunn, wenn ihr fahrt, an der Kreuzung Walderschaff-Rotenbuch wird kontrolliert, auch hier 60 erlaubt. In Gründau am Hühnerhof in der 50er, am Ortseingang von Sulzbach, da steht an der Bushaltestelle gegenüber der Eultankstelle ein Blitzeranhänger. Und Ortseingang Röllfeld von Röllbach, wenn ihr kommt, wird auch kontrolliert. Wenn ihr noch was seht, 0800 66 66 400, die kostenlose Nummer.
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Musik von den Vornen Blondes. Bei Radio Primavera. What's up? Ja, was geht? Da ist endlich mal Wetter zum Durchlüften und schon steigt wieder die Lust auf Urlaub. Naja, ich habe mal zwei Ziele rausgesucht, aber unterschiedlicher wirklich nicht sein könnten. Sansibar und Norwegen. Mehr dazu nach Musik von Coldplay und Texas hier bei Radio Primavera.

0: bei eurem Wohlfühlradio um 10 Minuten vor 12.
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0: So, und da habe ich heute zwei völlig unterschiedliche Wetterwelten. Auf der einen Seite tropische Wärme, auf der anderen nordische Frische. Sansibar, gucken wir zuerst hin. Da wartet echtes Tropenfeeling auf euch. Um die 28 Grad, viel Sonne und natürlich warmes Meer. Zwischendurch kann es durchaus mal ja so einen kurzen, warmen Schauer geben. Aber danach ist die Sonne gleich wieder da. Ganz anders in Norwegen. Hier liegen die Temperaturen so um 20 Grad. Sonne und Wolken wechseln sich ab. Es gibt Fjorde, Berge und diese ganz besondere nordische Landschaft. Also, wer Wärme und Meer sucht, ist auf Sansibar richtig. Wer lieber mit Wanderschuhen statt Badeschlappen unterwegs ist, dürfte Norwegen lieben. Wo es euch auch immer hinzieht, schöne Zeit.
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0: Radio Primavera, es ist 12:05. Ich habe einen aktuellen Blitzer reinbekommen in Aschaffenburg auf der Ebersbacher Straße Abzweig Erbichhalle in der 30er-Zone.
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0: Ja, und da ist sie da. Die Abkühlung, viele dicke Wolken hängen über dem Primavera-Land hier und da tröpfelt es mal leider, aber nur so ein bisschen. Am Nachmittag traut sich dann die Sonne wieder raus bei 24 Grad. Die Aussichten, ja, es bleibt eine Woche zum Durchatmen und Durchlüften. Es wird noch ein bisschen wechselhafter mit 20 bis 23 Grad die Woche über, stellenweise auch mal länger nass. Und damit ist es genau 12 Uhr.
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19: Ich bin Joshua Heise. Weniger mehrtägige Reisen, weniger Trips ins Ausland. Die Menschen in Deutschland sind 2025 insgesamt weniger gereist als im Jahr zuvor. Das ergab eine Auswertung des Statistischen Bundesamts. Thomas Bremser kennt die Details.
7: Weniger Fernreisen, dafür mehr Trips im eigenen Land. So lässt sich das Reiseverhalten der Deutschen zusammenfassen. Und das liegt vor allem an Dienstreisen, die sind deutlich gestiegen, fast wieder auf das Vor-Corona-Niveau. Wenn die Menschen mehr als einen Tag unterwegs sind, dann vor allem mit dem Auto, deutlich dahinter die Bahn und das Flugzeug.
19: Jeder und jede Zehnte zwischen 20 und 24 Jahren steht in Deutschland ohne Job- oder Ausbildungsplatz da. Junge Frauen etwas öfter als Männer, so die Bundesstatistik. Anders als in Europa üblich ist das Problem bei uns eher in Städten als auf dem Land vertreten. Die Statistiker warnen, kein Studium, kein Job oder keine Ausbildung kann zu steigender Kriminalität oder politischer Frustration führen. In Belgien wütet gerade der größte Waldbrand in der Landesgeschichte. Und die Bundeswehr will helfen. Zwei Löschhubschrauber werden laut Verteidigungsministerium bereitgestellt. Das Feuer wütet bis kurz vor der deutschen Grenze. Die Flammen sind bis auf wenige Meter an die Ortschaft Monschau in NRW herangerückt. Unterstützung gibt's für die Einsatzkräfte auch von der Natur. Seit gestern Nacht regnet es immer wieder. Auf eben solche Waldbrände, aber auch Niedrigwasser und Dürre sind unsere Städte und Gemeinden nicht gewappnet. Das sagt die Deutsche Umwelthilfe. Die EU-Chefin Metz fordert gegenüber dem Redaktionsnetzwerk Deutschland deswegen, der Kampf gegen den Klimawandel soll im Grundgesetz zur Gemeinschaftsaufgabe gemacht werden. Auch die SPD-Spitze hatte sich zuletzt dafür ausgesprochen. 7, 13, 24, 26, 32, 45 und die Superzahl 5. Mit dieser Zahlenkombi wurde in Thüringen der Lotto-Jackpot geknackt. Der war seit Ende März auf 50 Millionen Euro angestiegen. Das ist auch die gesetzliche Obergrenze beim Spiel 6 aus 49.
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21: Hallo auf die Straßen um 12:02 und haben wir keine Störungsmeldungen, aber es wird geblitzt. Auf der A3 Richtung Würzburg. Kurz nach der Abfahrt Aschaffenburg-Ost steht ein Blitzeranhänger im 60er-Bereich. In Aschaffenburg wird kontrolliert auf der Ebersbacher Straße, Abzweig Erbichhalle an der Erbichhalle in der 30er-Zone. Ortseingang Sulzbach steht an der Bushaltestelle gegenüber der Oil-Tankstelle ein Blitzeanhänger. In Gründau am Hühnerhof wird kontrolliert, das ist eine 50er-Zone. Und Ortseingang Röllfeld von Röllbach, wenn ihr kommt, wird ebenfalls in der 50er-Zone kontrolliert. Wenn ihr doch was seht, lasst es uns gerne wissen. Kostet nichts, 0800 66 66 400.
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21: Das bin ich. Hallihallo.

0: Dr. Hook bei Radio Primavera. An diesem Montag, und ich muss sagen, ich habe schon einiges gesehen, was Menschen mit ihren Hunden unternehmen. Aber Hund auf dem Motorroller, das ist definitiv nicht alltäglich, oder? Ja, für Violetta aus Mömbris aber schon. Sie dreht nämlich regelmäßig mit ihrer Hündin Ellie ihre Runden durch den Kahlgrund. Helm auf, Motor an und los geht's. Ellie sitzt mit dabei und genießt ganz offenbar den Fahrtwind. Mindestens genauso wie Frauchen. Aber wie kommt man denn bitte schön auf so eine Idee?
1: Die Idee ist so entstanden, dass wir festgestellt haben, dass sie gerne im Körbchen auf dem Fahrrad mitfährt und es gerne auch aus dem Auto, aus dem Fenster mal rausgeguckt hat. Und dann habe ich halt dann einfach beschlossen, ihr das Equipment für den Roller zu kaufen und das mal auszuprobieren. Und es gefällt ihr sehr gut. Sie fühlt sich da wie eine Prinzessin.
0: Das glaube ich gerne. Was braucht man denn so für ein Equipment?
1: Wichtig ist halt der Rucksack. Das muss ein spezieller Rucksack für Hunde sein. Also sie muss in diesem Rucksack drin angeschnallt werden an ihr Geschirr. Und die Pfötchen dürfen nicht rausgucken. Und ebenfalls muss sie drin gut sitzen können. Das zweite Wichtige ist die Schutzbrille für die Augen wegen dem Fahrtwind. Ja, und der Helm natürlich.
0: Ja, witziges Bild. Könnt ihr euch gerne mal angucken auf primavera24.de und unseren Social-Media-Seiten. Wir sprechen da auch gleich nochmal weiter mit Violetta. Wir wollen natürlich wissen, welche Strecken die beiden denn so am liebsten fahren und warum ihre Rollerrunden vielleicht auch für die anderen Hundebesitzer interessant sind. Mehr dazu in der nächsten Stunde hier bei Radio Primavera.

Arthur Baker bei Radio Primavera. Gerade noch mal aktualisiert. Der Blitzer in Gründau am Hühnerhof. Tempo 50 ist da erlaubt. Wisst ihr Bescheid? Wenn ihr noch was entdeckt, lasst uns auch gerne wissen. Kostet ja nichts. Unter 0800.

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20: Ja, und endlich ist sie da, ne? Die Abkühlung. Viele dicke Wolken hängen da über dem Primavera-Land. Hier und da kann es mal ein bisschen tröpfeln. Am Nachmittag allerdings kommt schon wieder die Sonne zum Vorschein. Die Temperaturen aber moderat, 24 Grad, mehr ist nicht drin. Und damit ist es 12:30.
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21: Ich bin Markus Giesbert. Guten Tag. Nach dem Großbrand im Spessart hat Kreisbrandrat Frank Wissel allen Beteiligten für ihren Einsatz gedankt. An die 1000 Feuerwehrleute halfen seit Samstagmittag bei der Brandbekämpfung in Walterschaff. Dazu noch zahllose Unterstützer im Hintergrund, wie Wissel am Morgen in Aschaffenburg betonte.
22: Es hat sich enorm gut herausgestellt, wie gut die Zusammenarbeit ist. Zum Beispiel auch mit der Polizei, die Hubschrauber gestellt haben, mit den Flughelfern, mit den Landwirten, die mit Fässern Wasser gebracht haben. Und es mussten nach Bürger kurzfristig evakuiert werden, die aber wieder schnell in ihre Häuser zurückkommen könnten. Also von daher gesehen ein sehr gelungener Einsatz.
21: Der Wald- und Buschbrand bei Waldaschaff war mit 30 Hektar der größte dieser Art in der Geschichte des Spessarts. Anfang vergangener Woche hatte es zwischen Rodenbach und Alzenau einen noch größeren Waldbrand gegeben. Hier wurden an die 55 Hektar Wald vernichtet. Auch in Dorf Prozelten musste die Feuerwehr am Sonntag zum Einsatz. In einem Mehrfamilienhaus in der Gartenstraße war Feuer ausgebrochen. Ein Zeuge hatte die Flammen auf dem Balkon gesehen und schnell reagiert. Er weckte die schlafenden Bewohner und alarmierte die Dorf Prozeltener Feuerwehr. Dadurch verhinderte er möglicherweise Schlimmeres. Trotz aller Warnungen haben Schockanrufer bei uns wieder mal Erfolg gehabt. In Freigericht Neuses erbeuteten sie von einer Rentnerin Schmuck und Gold im Wert von etwa 70.000 Euro. Die Frau hatte am Telefon die übliche Verkehrsunfallgeschichte der Tochter aufgetischt bekommen. Sie solle nun für die Kaution aufkommen, damit die Tochter wieder freigelassen werde. Als die echte Tochter ihre Mama zurückruft, flog der Schwindel auf. Die Betrüger waren aber schon mit dem Schmuck und dem Gold verschwunden. In Teilen von Groß-Umstadt war am Morgen für circa eine Stunde der Strom weg. Grund sei ein Kabelfehler gewesen, wie die Enet Südhessen mitteilte. Durch Umschaltungen im Mittelspannungsnetz lief der Strom ab 8 Uhr wieder. Und alle Nachrichten aus der Welt gibt's wieder zur vollen Stunde.
10: Danke, Markus.
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0: Hallo auf die Straßen um 12.33 Uhr. Wir haben keine Störungsmeldungen vorliegen, aber Blitzer. Auf der A3 Richtung Würzburg, kurz nach der Abfahrt Aschaffenburg-Ost, steht ein Blitzeranhänger der A60 erlaubt. In Aschaffenburg wird kontrolliert auf der Ebersbacher Straße, Abzweig Erbichhalle, in der 30er-Zone. Dann am Ortseingang von Sulzbach, da steht an der Bushaltestelle gegenüber der Oiltankstelle ein Blitzeranhänger. In Gründau am Hühnerhof wird kontrolliert und Ortseingang Röllfeld von Röllbach, wenn ihr kommt, ebenfalls. Wenn ihr noch was entdeckt, lasst uns gerne wissen. Kostet nichts. 0800 66 66 400.
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0: Hallo, hier ist Radio Primavera. Es ist Montag, der 17. August. Ja, und große Powerballaden und ihre unverkennbar rauchige Stimme machten Bonnie Tyler weltweit berühmt. Mit Hits wie Total Eclipse of the Heart oder Holding Out for a Hero sang sie unvergessliche Pophymnen. Anfang vergangenen Monats ist Bonnie Tyler gestorben, im Alter von 75 Jahren. Und heute wird sie in ihre Heimat Wales beigesetzt. Kollege Philipp Detlefs weiß mehr.
1: In der Stadt Swansea, in der Kirche Swansea Minster, findet die Trauerfeier statt. Anschließend führt der Trauerzug ein letztes Mal durch Tylers Geburtsort Skewen. Bereits am Wochenende hatten tausende Fans Abschied von der Sängerin genommen, als der Sarg durch den Ort Mumbles gefahren wurde, in dem Tyler ein Wohnhaus hatte. Die Fans säumten die Straßen und sangen ihren Mega-Hit Total Eclipse of the Heart. Es gab Tränen und Applaus. Viele Menschen im Ort kannten Bonnie Tyler persönlich.
0: Auch viele Kollegen und Weggefährten erinnerten an die Sängerin. Rod Stewart etwa griff kurz nach der Nachricht von ihrem Tod spontan zum Mikrofon und sang einen frühen Hit von ihr.
2: It's a high,
0: den hat er übrigens auch bei seiner aktuellen Tour im Programm. Ich bin sicher, Bonnie wird's von oben beobachten. Ja, eine große Stimme ist für immer verstummt, ihre Musik aber bleibt. Bonnie Tyler, jetzt bei Radio Primavera.

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12: Und er ist heute Durchatmen angesagt. Endlich mal. Ja, viele dicke Wolken hängen da oben. Es kommt immer mal wieder so ein paar Tropfen da raus, aber nicht so wirklich viel. Am Nachmittag wird es auch mal zeitweise sonnig. Die Temperaturen maximal 24 Grad und die Aussichten? Es bleibt die Woche so zum Durchatmen und Durchlüften. Es wird nur ein bisschen wechselhafter und mit 20 bis 23 Grad ein Stückchen kühler, stellenweise dann auch mal länger nass. Und damit ist es genau 13 Uhr.
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13: Ich bin Joshua Heise. Schimpfen, hupen, blinken. Jeder zweite Autofahrer muss sich im Straßenverkehr sofort abreagieren, wenn er sich über andere ärgert. Das zeigt eine Studie des Gesamtverbands der deutschen Versicherungswirtschaft. Tine Klimach erklärt, woran das liegt.
14: Das Leben wird immer hektischer, wir sind immer erreichbar, sagen die Studienmacher. Die Nutzung des Smartphones am Steuer nimmt immer mehr zu. Und auch Radfahrer drücken auf die Tube. Fast jeder zweite überholt Autos auch mal links oder schlängelt sich einfach so durch den Verkehr. Die meisten denken, Schuld hat immer der andere.
13: Kein Job, kein Studium, keine Ausbildung. Das gilt für jeden Zehnten zwischen 20 und 24 Jahren in Deutschland. Damit ist der Anteil höher als in den Niederlanden, Schweden oder Tschechien, liegt aber trotzdem unter dem EU-Durchschnitt von knapp 13%. Junge Frauen sind häufiger betroffen als Männer. Viele wollen sich nach dem Schulabschluss oder Studium erstmal orientieren und zum Beispiel reisen. Erleichterung in Monschau. Das Feuer, das aktuell in Belgien wütet, ist nicht weiter an die deutsche Grenze herangerückt. Das liegt vor allem an der Hilfe der Natur. Seit gestern Nacht regnet es immer wieder und auch der Wind bleibt aus. Gestern mussten rund 30 Menschen ihre Häuser verlassen, weil die Flammen bis auf wenige Meter an die Ortschaft herangekommen waren. Der Rhein führt aktuell so wenig Wasser wie nie und das belastet auch Bauherren. Transportschiffe können deutlich weniger laden, sodass sich Lieferungen verzögern. Das wiederum kann zu Problemen beim Bau von Mehrfamilienhäusern oder Schulen führen, heißt es vom Verband Baugewerblicher Unternehmer Hessen. Zudem steigen die Materialkosten. Die Deutsche Bahn ist in diesem Sommer auf Hitzenotfälle vorbereitet. Im Juni und Juli hatte das Unternehmen 800.000 Tetrapacks Notfallwasser für Fahrgäste in Fernverkehrszügen bereitgestellt. Das hat eine Bahnsprecherin der Rheinischen Post gesagt. Zudem hatte die Bahn Ende Juni wegen einer Hitzewarnung eine Kulanzregelung für alle Tickets angeboten.
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12: 2 Minuten nach 1, hallo auf die Straßen. Wir haben eine Warnmeldung von der A66 Frankfurt-Fulda zwischen Langenselbold und Gründerrutsch und Bergen. Gefahr durch Reifenteile auf der Fahrbahn. Bitte fahrt entsprechend vorsichtig. Blitzer auf der A3 Richtung Würzburg, kurz nach der Abfahrt Aschaffenburg-Ost. Da steht ein Blitzeranhänger im 60er-Bereich. In Aschaffenburg auf der Ebersbacher Straße, Abzweig Erbighalle, wird kontrolliert, 30 erlaubt. Ortseingang Sulzbach, da steht an der Bushaltestelle gegenüber der Oiltankstelle ein Blitzeranhänger. Und in Gründau im Hühnerhof wird auch immer noch kontrolliert. Wenn ihr noch was entdeckt, lasst uns auch gerne wissen. Kostet nix. 0800 66 66 400.
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12: Hallihallo.

0: So klingt der Montag mit Radio Primavera. Schön, dass ihr mit dabei seid. Ja, und wenn im Kahlgrund ein Motorroller vorbeifährt, da lohnt sich ein zweiter Blick. Denn manchmal sitzt auf dem Roller nicht nur ein Zweiradfan, sondern auch ein Hund. Ja, Violetta Skubatziung aus Mömbris und ihre Hündin Ellie sind da nämlich ein ziemlich eingespieltes Team. Sobald der Motorroller startklar ist, nimmt Ellie ihren Platz im speziellen Rucksack ein, Helm auf, Pfote rein und los geht's. Für die beiden sind die Ausfahrten längst mehr als nur eine kleine Runde um den Block. Es geht durch den Kahlgrund, vorbei an Feldern und Dörfern mit ordentlich Fahrtwind im Fell. Ellie scheint jedenfalls nichts dagegen zu haben. Im Gegenteil, sie weiß ganz genau, wann es wieder heißt, es geht los.
1: Wenn ich den Rucksack zu Hause schon rausnehme aus dem Schrank und stelle ihn auf den Boden, hüpft sie schon rein. Das ist so für mich so das erste Anzeichen, ah, okay, sie freut sich. Es geht jetzt gleich los. Sie ist nicht nervös, sie sitzt wirklich, sie genießt den Gegenwind, sie schaut durch die Gegend, ich schaue durch die Gegend.
0: Wo fahrt ihr denn so am liebsten entlang?
1: Eigentlich eher ruhiger, ne? Nicht gerne so die Hauptstraßen, so die ländlichere Gegend im Kahlgrund oder einfach mal ganz kurz mal schnell zu meiner Mutter fahren oder schnell mal zu meiner besten Freundin.
0: Okay, und bei der Hitze, die wir ja hatten, war das doch sicher eine willkommene Erfrischung, oder?
1: Wir fahren wirklich gemütliche 45 km/h. Bevor der Hund jetzt bei der Hitze zu Hause bleiben muss, ist das vielleicht eine kleine Alternative, auch ihn ein bisschen zu erfrischen.
0: Also auch für andere Hundebesitzer vielleicht eine Alternative zur klassischen Gassi-Runde. Wir jedenfalls wünschen Violetta und Ellie noch ganz viele schöne Touren. Und ein Bild zu den Zweien könnt ihr euch gerne mal angucken bei uns im Internet auf primavera24.de und unseren Social-Media-Seiten.

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18: Ja, die Hitzewelle hat sich erstmal verabschiedet. Über dem Primavera-Land haben wir ziemlich dicke Wolken. Hier und da nieselt es auch mal raus. Später lockert der Himmel aber wieder auf und die Sonne kommt zunehmend mehr ums Eck. Das Ganze bei 24 Grad. Und die nächsten Tage, ja, die bleiben bleiben eher auf der entspannten Seite. 20 bis 24 Grad, mehr Wolken, mehr Wechsel und immer wieder Regen. Stellenweise kann der auch mal länger anhalten. Kurz gesagt, diese Woche gönnt uns eine kleine Verschnaufpause vom Hochsommer. Und damit wird es jetzt halb zwei.
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5: Ich bin Markus Giesbert. Guten Tag. Nach dem Großbrand im Spessart hat Kreisbrandrat Frank Wissel allen Beteiligten für ihren Einsatz gedankt. An die 1000 Feuerwehrleute halfen seit Samstagmittag bei der Brandbekämpfung in Walterschaff. Dazu noch zahllose Unterstützer im Hintergrund, wie Wissel am Morgen in Aschaffenburg betonte.
19: Es hat sich enorm gut herausgestellt, wie gut die Zusammenarbeit ist. Zum Beispiel auch mit der Polizei, die Hubschrauber gestellt haben, mit den Flughelfern, mit den Landwirten, die mit Fässern Wasser gebracht haben. Und es mussten nach Bürger kurzfristig evakuiert werden, die aber wieder schnell in ihre Häuser zurückkommen könnten. Also von daher gesehen ein sehr gelungener Einsatz.
5: Der Wald- und Buschbrand bei Walterschaff war mit 30 Hektar der größte dieser Art in der Geschichte des Spessarts. Anfang vergangener Woche hatte es zwischen Rodenbach und Alzenau einen noch größeren Waldbrand gegeben. Hier wurden an die 55 Hektar Wald vernichtet. Auch in Dorf Protzelten musste die Feuerwehr am Sonntag zum Einsatz. In einem Mehrfamilienhaus in der Gartenstraße war Feuer ausgebrochen. Ein Zeuge hatte die Flammen auf dem Balkon gesehen und schnell reagiert. Er weckte die schlafenden Bewohner und alarmierte die Dorf Protzeltener Feuerwehr. Dadurch verhinderte er möglicherweise Schlimmeres. Trotz aller Warnungen haben Schockanrufer bei uns wieder mal Erfolg gehabt. In Freigericht Neuses erbeuteten sie von einer Rentnerin Schmuck und Gold im Wert von etwa 70.000 Euro. Die Frau hatte am Telefon die übliche Verkehrsunfallgeschichte der Tochter aufgetischt bekommen. Sie solle nun für die Kaution aufkommen, damit die Tochter wieder freigelassen werde. Als die echte Tochter ihre Mama zurückruft, flog der Schwindel auf. Die Betrüger waren aber schon mit dem Schmuck und dem Gold verschwunden. In Teilen von Großumstadt war am Morgen für circa eine Stunde der Strom weg. Grund sei ein Kabelfehler gewesen, wie die Enet Südhessen mitteilte. Durch Umschaltung im Mittelspannungsnetz lief der Strom ab 8 Uhr wieder. Und alle Nachrichten aus der Welt gibt's wieder zur vollen Stunde.
18: Danke, Markus.
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18: So, hallo auf die Straßen. Es ist mittlerweile 13.32 Uhr und da haben wir keine Störungsmeldungen, aber immer noch Blitze. A3 Richtung Würzburg, kurz nach der Abfahrt Aschaffenburg-Ost, steht ein Blitzeranhänger im 60er-Bereich. In Aschaffenburg auf der Ebersbacher Straße wird kontrolliert in der 30er-Zone. Am Ortseingang von Sulzbach, da steht an der Bushaltestelle gegenüber der Oil-Tankstelle ein Blitzeranhänger. In Gründau am Hühnerhof wird kontrolliert, da ist 50 erlaubt und Aschaffenburg Richtung Obernau, wenn ihr fahrt, in der 30er-Zone. Wenn ihr noch was entdeckt, 0800 66 66 400, die kostenlose Nummer.
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1: Ei! 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
1: So klingt der Sommer bei Radio Primavera. Und was bitteschön für ein Wochenende liegt da hinter uns. Sonne von oben, hochsommerliche Temperaturen und überall Menschen unterwegs. Die Region war voll mit Leben. Ja, und wer auf ein Fest wollte, musste gar nicht lange danach suchen. Besonders rund ging's in Bernbach. Dort stand nämlich ein ganz besonderes Jubiläum auf dem Programm. 1175 Jahre Bernbach. Und bei so einer Zahl darf die Geburtstagsparty natürlich etwas größer ausfallen.
2: Das ist ja einmalig, diese Kulisse allein und was die für Mühe gegeben haben.
3: Also ich glaube, dass sie zusammenhalten, egal was kommt, die packen einfach alle an und hier hat jeder 24-Stunden-Schichten und es ist total normal.
4: Wir sind total begeistert, überwältigt und wir hatten auch ein super Organisationsteam gehabt. Großes Lob an das Team, großes Lob an die Bernbacher Bürger und ganz großes Lob an die ganzen Gäste, die hier bei uns waren und phänomenal. Ist nicht zu toppen.
1: Ja, so klingt Begeisterung. Und die gab es auch in Hasselroth-Niedermittlau, denn auch da war Jubiläum.
5: Hasselroth macht für mich aus, dass wir eine absolute Gemeinschaft hier haben, finde ich, die ich vorher noch nie irgendwo erlebt habe.
6: Wir wohnen nicht hier, aber wir haben eine Gaststätte hier und das ist eigentlich noch mehr wie Gast. Das sind viele, viele liebe Freunde geworden.
1: Sehr schön. Und Fotos von bestimmt einigen von Ihnen, wenn Sie denn da waren, seht ihr natürlich bei uns im Internet auf primavera24.de.

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18: Ja, jetzt am Mittag schaut die Sonne dann doch immer mal wieder zwischen den Wolken hindurch. Der Regen, der ja, war ja nur so ein bisschen... soll aufhören und die Temperaturen dazu, ja, moderat 24 Grad. Die große Sommerhitze ist also erstmal raus. Die Aussichten zeigen auch, die nächsten Tage bleiben eher wechselhaft. Die Temperaturen landen meist zwischen 20 und 24 Grad. Dazu gibt es immer wieder Wolken, Sonne und auch mal längere Regenphasen. Also durchatmen, Fenster auf und den Hochsommer mal kurz durchschnaufen lassen. Und damit ist es 14 Uhr.
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19: Ich bin Joshua Heise. Mehr Bewerbungen, mehr Einstellungen. Die Bundeswehr wächst so schnell wie seit 13 Jahren nicht mehr. Wie das Verteidigungsministerium mitteilt, hat die Truppe zum 31. Juli rund 186.700 Soldatinnen und Soldaten gezählt. Mit diesem Zuwachs könnten die politisch vereinbarten Ziele für dieses Jahr erreicht werden. Die Thüringer BSW-Landtagsfraktion stellt sich offen gegen die eigene Bundesspitze. Die Abgeordneten haben dafür gestimmt, in der Regierungskoalition mit CDU und SPD zu verbleiben. Weil Ministerpräsident Vogt der Doktortitel aberkannt wurde, stand die Forderung im Raum, Vogt nicht mehr weiter zu unterstützen. Der Ton auf der Straße wird rauer und das geben Autofahrer inzwischen selbst zu. Laut einer Langzeitstudie räumt fast jeder Zweite ein, gelegentlich zu drängeln. 2023 waren es noch 36%. Auch Fahrradfahrer fallen zunehmend negativ auf. Auch hier nimmt fast die Hälfte der Radler öfter mal die Vorfahrt. Freiwillig raus aus Deutschland. Das trifft scheinbar auf immer mehr Migranten und abgelehnte Asylbewerber zu. Laut den Funke-Zeitungen reisten in den ersten 6 Monaten des Jahres über 9000 Menschen im Rahmen von Rückkehrprogrammen zurück in ihre Heimat. Das waren etwa 2000 mehr als im Vorjahreszeitraum. Gleichzeitig wurden fast 19.000 Menschen von Seiten der Behörden abgeschoben. Deutschland statt Deutsche Vita. 2025 sind die Menschen in Deutschland seltener ins Ausland gereist. Dafür waren sie öfter innerhalb des eigenen Landes unterwegs. Hier stieg die Zahl der Reisen im Vergleich zum Vorjahr um knapp 4% auf 169 Millionen. Wenn's ins Ausland ging, dann waren weiterhin Italien, Österreich und Spanien am beliebtesten.
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21: Hallo auf die Straßen. Es ist 2:02. Wir haben keine Störungsmeldungen, aber es wird immer noch geblitzt. A3 Richtung Würzburg, kurz nach der Abfahrt Aschaffenburg Ost. Da steht ein Blitzeanhänger im 60er-Bereich. Das ist in der Baustelle. In Aschaffenburg auf der Ebersbacher Straße, Höhe Abzweig Erbeek-Halle, wird kontrolliert, 30 erlaubt. Ortseingang Sulzbach, an der Bushaltestelle gegenüber der Oiltankstelle steht ein Blitzeranhänger. In Gründau am Hühnerhof wird immer noch kontrolliert, in der 50er und in der 30er, Aschaffenburg Richtung Obernau, wenn ihr fahrt, wird auch kontrolliert. Wenn ihr noch was seht, 0800 66 66 400, die kostenlose Nummer.
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21: Hallo zusammen, schön, dass ihr da seid.

0: Soul City waren das in der Primavera Mittagsshow an diesem Montag. Ja, und am Wochenende, da wurde in Klingenberg ordentlich aufgetischt beim Food Festival. Ja, da haben sich die unterschiedlichsten Düfte durch die Straßen gezogen. Wir wollten mal wissen, beim Vorbeischlendern, was gab's denn so?
1: Ich bin Mama Mio, bei mir gibt's leckere Langos.
2: Uferburger, wir haben verschiedene Smashburger, Pommes mit verschiedenen Dips, Chili Cheese, Käse.
3: El Mescalito und bei uns gibt's echte mexikanische Tacos und Burritos und Bowls.
0: Ja, ich hab's befürchtet, danke, jetzt hab ich Hunger. Aber auch in meiner Schaft wurde gefeiert, die Kerb.
4: Ich kenn so viele Leute hier, das ist einfach klasse, weil hier geile Musik ist.
5: Es gehört dazu, das ist Kultur.
0: Schrei mich nicht so an, ich hab's auch so verstanden. Wir waren natürlich auch da und haben Bilder gemacht, findet ihr auf primavera24.de. Gerne mal durchklicken.

Direction bei Radio Primavera mit Story of My Life. Ja, das ist euer Wohlfühlradio und damit der Tag auch wohlfühlig bleibt, habe ich einen Blitzer für euch. Ganz frisch ist der Ortsausgang Miltenbergstädte Richtung Aschaffenburg, wenn ihr fahrt in der 30er-Zone. Eine gute und vor allem sichere Fahrt jetzt mit Casey an der Sunshine Band.

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15: Ja, und jetzt am Nachmittag, da könnte die Sonne immer mal wieder durchkommen. Die Temperaturen dazu 24 Grad in der Spitze. Es bleibt dann auch wieder trocken. Die große Hitze, oh, die hat sich erstmal verabschiedet. Die nächsten Tage bleibt angenehm sommerlich, aber deutlich entspannter als am Wochenende. Die Temperaturen liegen meist zwischen 20 und 24 Grad. Dazu gibt's immer wieder Sonne, ein paar Wolken, aber auch, ja, hier und da länger anhaltende Schauer. Also perfektes Wetter, um mal wieder alle Fenster aufzureißen und die Wohnung durchzulüften und auch wir selbst, ne, mal wieder runterkommen. Und damit wird es gleich 14:30.
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16: Ich bin Tim Oberts, guten Tag. Die Naturkita in Damm steht vor dem Aus. Gerade mal 2 Jahre nach der Eröffnung soll bei der Wunderwiese schon wieder Schluss sein. Heute beschäftigt sich der Feriensenat Aschaffenburg mit der geplanten Schließung. Jamie Wagner.
17: Erst im September 2024 hatte die Stadt die Naturkita in den Aschaffauen eröffnet. Jetzt ist es schon wieder vorbei. Zu wenig Kinder, zu wenig Zuschüsse, hieß es von der Verwaltung. Bei der Elternschaft sorgte vor allen Dingen die mangelnde Kommunikation der Stadt für Empörung. Man habe heute rein zufällig aus der Presse erfahren, dass die Dämmer Naturkita schließt, sagt ein Vater zu Primavera. Die 8 Naturkita-Kinder sollen jetzt Plätze in umliegenden Betreuungseinrichtungen bekommen, die Mitarbeiter auf andere freie Stellen bei der Stadt wechseln. Ende September soll die Wunderwiese dann schließen.
16: Nach dem Großbrand im Spessart haben die Einsatzkräfte bei den Nachlöscharbeiten auch noch ein Schaf gerettet. An die tausende Feuerwehrleute halfen seit Samstagnachmittag bei der Brandbekämpfung in Walderschaff. 7 von ihnen verletzten sich dabei leicht. Der Wald- und Buschbrand war mit 30 Hektar der größte dieser Art in der Geschichte des Spessarts. Kreisbrandrat Frank Wissel dankte am Morgen in Aschaffenburg allen Beteiligten für ihren Einsatz.
18: Es hat sich enorm gut herausgestellt, wie gut die Zusammenarbeit ist, zum Beispiel auch mit der Polizei, die Hubschrauber gestellt haben, mit den Flughelfern, mit den Landwirten, die mit Fässern Wasser gebracht haben. Und es mussten nach Bürger kurzfristig evakuiert werden, die aber wieder schnell in ihre Häuser zurückkommen könnten. Also von daher gesehen ein sehr gelungener Einsatz.
16: Erlensees Kinder wählen ab heute wieder ihre eigene Vertretung. Schon zum zweiten Mal sucht die Stadt einen Kinderbürgermeister oder eine Kinderbürgermeisterin. 9 Mädchen und Jungen stehen zur Wahl. Abstimmen dürfen alle Kinder zwischen 10 und 15 Jahren. Wer gewinnt, vertritt ein Jahr lang die Interessen der jungen Menschen in Erlensee. Im Kampf gegen die Wohnungsnot ist in Maintal ein erstes Projekt fertig geworden. Auf dem Gelände der ehemaligen Spielstätte von Germania Dörnigheim sind 42 neue Wohnungen entstanden. Die 2 Mehrfamilienhäuser an der Eichhege sind für Mieter mit kleinen und mittleren Einkommen reserviert. Die stadteigene Wohnungsgesellschaft hat die Gebäude realisiert und dafür auch Fördergelder vom Kreis und vom Land Hessen bekommen. Neben den beiden Häusern haben private Investoren zusätzlich mehrere Einfamilienhäuser und 58 Eigentumswohnungen gebaut. Und alle Nachrichten aus der Welt gibt's wieder zur vollen Stunde.
15: Danke, Tim.
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15: Hallo auf die Straßen um 14 Uhr gleich 32 Minuten. Wir haben keine Störungsmeldungen, aber Blitzer. A3 Richtung Würzburg, kurz nach der Abfahrt Aschaffenburg-Ost steht ein Blitzeranhänger im 60er-Bereich. Am Ortsausgang von Miltenberg Richtung Aschaffenburg, wenn ihr fahrt, steht ein Blitzer in der 30er-Zone. In Aschaffenburg auf der Ebersbacher Straße in der 30er-Zone. Am Ortseingang von Sulzbach an der Bushaltestelle gegenüber der Oil-Tankstelle, da steht ein Blitzeranhänger. Und in Gründau am Hühnehof wird auch immer noch kontrolliert. Wenn ihr noch was entdeckt, lasst uns gerne wissen. Kostet nichts. 0800 66 66 400.
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0: So klingt der Montag mit Radio Primavera. Es ist der 17. August und heute, ja, der ist wahrscheinlich der erste Tag in den bayerischen Sommerferien, der mal nicht so bombensonnig und heiß ist. Ah, nach der ganzen Hitze gibt es den nächsten Tag auch immer mal Regen. Die Kinder finden es aber gar nicht so schlimm, oder? Ihr wisst doch auch drin, was zu unternehmen, oder?
1: Es gibt sehr viel, das man zu Hause machen kann. Man kann Brettspiele und Kartenspiele spielen. Man kann auch an schlechten Tagen was anschauen.
2: Ins Schwimmbad gehen.
3: Wenn man jetzt so ein Gerät hat, Tablet oder Handy, kann man jetzt halt mal alle Apps, die man halt eigentlich gar nicht braucht, auch mal löschen.
4: Man könnte eventuell auch was basteln oder malen, was lesen.
5: In Indoor-Spielplätze gehen oder auch ganz einfach in den Süden verreisen.
0: Gute Antwort. Viel Spaß jedenfalls bei allem, was ihr unternehmt. Liane Würzberger sagt Tschüss und gibt ab an Max Ostberger. Wir hören uns aber gerne morgen wieder ab 11 hier bei Radio Primavera. 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
15: Die meisten Regenschauer sind schon wieder durch für heute. Wir haben viele dichte Wolken, später dann wieder mehr Sonne am Nachmittag und etwas Wind dabei, 21 bis 24 Grad maximal. Der Abend wird dann übrigens schön sonnig, perfekt zum Raussetzen, auch nicht zu heiß. Da könnt ihr auch schön mal spazieren gehen oder mit einem Rad, mit dem Rad eine Runde drehen. Heute Nacht der Tiefstwert dann bei 13 Grad. Morgen gibt's dann wieder etwas Regen für die Natur, immer mal wieder ein Schauer. Es ist stark bewölkt morgen, knapp über 20 Grad, Mittwoch, Donnerstag dann wieder wärmer, aber weiterhin wechselhaftes Wetter. Und damit ist es 15 Uhr.
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16: Ich bin Joshua Heise. Im Juli haben so viele Soldatinnen und Soldaten bei der Bundeswehr gearbeitet wie seit 13 Jahren nicht mehr. Damit ist die Truppe weiter auf Kurs, die politisch gesetzten Ziele zu erreichen. Zum Stichtag 31. Juli waren es rund 186.700 Männer und Frauen, teilte das Verteidigungsministerium mit. Zudem gab es deutlich mehr Bewerbungen. Bleiben wir bei der Bundeswehr. Die will jetzt beim Waldbrand in Belgien unterstützen. 2 Löschhubschrauber werden laut Verteidigungsministerium bereitgestellt. Das Feuer hat gestern bis kurz vor der deutschen Grenze gewütet. Die Flammen sind bis auf wenige Meter an die Ortschaft Monschau in NRW herangerückt. Der Regen sorgt jetzt aber für Entlastung. Tanken ist gerade so teuer wie fast nie. E10 liegt nur noch 4 Cent unter dem Allzeithoch aus dem Jahr 2022. Und das, obwohl Öl aktuell billiger ist als noch im Frühjahr. Grund für den Anstieg sind laut ADAC vor allem der Ölpreis und Probleme beim Transport wegen Niedrigwasser auf dem Rhein. Der Ätna wirbelt den Betrieb am Flughafen von Catania auf Sizilien weiter durcheinander. Weil der Vulkan wieder Asche spuckt, ist ein Teil des Luftraums noch einmal gesperrt worden. Bis morgen 12 Uhr dürfen deshalb nur 10 Flugzeuge pro Stunde in Catania landen. Abflüge sind hingegen nicht eingeschränkt. Passagiere informieren sich am besten bei ihrer Airline über den aktuellen Flugstatus. Die Deutsche Bahn ist in diesem Sommer auf Hitzenotfälle vorbereitet. Im Juni und Juli hatte das Unternehmen 800.000 Tetrapacks Notfallwasser für Fahrgäste in Fernverkehrszügen bereitgestellt. Das hat eine Bahnsprecherin der Rheinischen Post gesagt. Zudem hatte die Bahn Ende Juni wegen einer Hitzewarnung eine Kulanzregelung für alle Tickets angeboten.
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15: Jetzt haben wir es kurz nach 15 Uhr und da habe ich gute Nachrichten für euch. Wir haben nämlich aktuell keine größeren Staus bei uns. Bisschen stockenden Verkehr auf der A3 rund um die Baustelle Goldbach-Hößbach, ne, bei der Einhausung. Aber jetzt nichts Wildes, also da solltet ihr nicht viel Zeit verlieren aktuell. Schauen wir mal zu den Blitzern. Da wird geblitzt, wenn ihr aus Miltenberg rausfahrt in Richtung Aschaffenburg in der 30er-Zone, in Aschaffenburg auf der Ebersbacher Straße bei der Abzweigung Erbichhalle in der 30er-Zone und in Gründau am Hühnerhof, da sind 50. Und falls ihr noch einen Blitzer irgendwo entdeckt, dann könnt ihr euch gerne bei mir melden unter der 0800 66 66 400 und dann gehen wir das gerne hier weiter. Kommt gut an!
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15: So, heute mal die Hausarbeit erledigen, die ihr vielleicht aufgeschoben habt wegen des sommerlichen Wetters oder auch den Papierkram, für den man einfach nicht die nötige Konzentration hatte wahrscheinlich bei weit über 30 Grad. Das geht jetzt alles wieder. Jetzt heute mal ein Tag bzw. eine Woche jetzt zum Durchatmen, zum Durchlüften. Die Natur freut sich über ein bisschen Bewässerung und wir freuen uns über schöne Musik. Jetzt hier von Roxette. Hallo zusammen. Hello.

0: dir.
1: Tim Bensko rettet die Welt und wir retten euren Montag, falls das denn nötig ist. Wir sind auf jeden Fall für euch da. Hier ist Radio Primavera. Vielleicht habt ihr die Heizung aufgedreht, ne? Ist schon komisch, mal nicht zu schwitzen tagsüber. Sind wir schon gar nicht mehr gewohnt nach diesem Rekordsommer. Aber was ja auch echt total schön mal ist, so zur Abwechslung, ist ein Sommerregen. Also ich habe mich da extra vorhin mal rausgestellt, als es geregnet hat. Für die Natur natürlich ein Segen. Die muss sich ja jetzt auch erstmal regenerieren von der Trockenheit, von der ganzen ja, Hitzeperiode, von den Waldbränden auch. Auf jeden Fall dürfte dieser Umschwung jetzt für viele doch mal sehr angenehm sein. Und wir haben jetzt noch mehr gute Nachrichten für euch. Kollege Jamie Wagner hat mal gecheckt, was gerade so alles richtig läuft.
2: Eine gute Nachricht für die Umwelt kommt aus Brasilien. Im Amazonasgebiet wurde so wenig Regenwald abgeholzt wie seit 10 Jahren nicht mehr. Zwischen August 2025 und Juli 2026 verschwanden 36% weniger Waldflächen als im Jahr davor. Bis 2030 will Brasilien die Abholzung des Regenwaldes komplett stoppen. Dann geht's nach Finnland. Dort steht die größte Sandbatterie der Welt. Sie speichert überschüssigen Wind- und Solarstrom als Wärme und kann den Ort Ponainen mit rund 5000 Einwohnern im Winter bis zu eine Woche lang mit Energie versorgen. Laut Betreiber konnten die Emissionen des Fernwärmenetzes dadurch um fast 70% gesenkt werden. Und zum Schluss noch eine gute Nachricht aus dem Gesundheitsbereich. Immer mehr Krankenhäuser stellen sich besser auf Menschen mit Demenz ein. Das evangelische Krankenhaus Königin Elisabeth Herzberge in Berlin passt seinen Klinikalltag gezielt an die Bedürfnisse der Patientinnen und Patienten an. Feste Abläufe, vertraute Ansprechpartner, Musik und Erinnerungen sollen Orientierung und Sicherheit geben.
1: Danke dir, Jamie. Vielleicht Vorreiter und ein gutes Beispiel auch fürs Primavera-Land. Auf jeden Fall geht das doch alles in die richtige Richtung. Und ihr seid hoffentlich auch in der richtigen Richtung unterwegs, in Richtung Feierabend. Wir bringen euch auf jeden Fall durch den Montagnachmittag. Jetzt hier mit Johnny Hates Jazz, hier im Wohlfühlradio für euch.

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Damit ihr nicht ins Nachmittagstief reinfallt, sind wir für euch da. Wir haben auch die Infos von unseren Straßen auf der B469. Bitte aufpassen in beiden Richtungen zwischen Wörth und Obernburg. Da sind Personen auf der Fahrbahn. Gleich auch wieder die neue Ausgabe unserer Nachrichten. Da geht es um die drohende Schließung der Naturkita in Damm. Die ist erst vor 2 Jahren eröffnet worden. Allerdings sind da aktuell gerade mal 8 Kinder untergebracht und es gibt zu wenig Zuschüsse. Heute geht es im Aschaffenburger Feriensenat um die Schließung der Wunderwiese in Damm. Mehr Infos gibt's gleich. Wir halten euch natürlich hier auf dem Laufenden. Außerdem schauen wir mal, woran hakt es eigentlich, dass so viele junge Menschen keinen Job finden? Könnte damit zu tun haben, dass gerade in unseren Städten hier im Primaveraland viele junge Menschen auch keinen Berufsabschluss haben, also keine Ausbildung absolviert oder Prüfung abgelegt haben. Auch das ist gleich ein Thema um 3:30 in den Primavera-Nachrichten bei meinem Kollegen Tim Obert.

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10: Also so ein bisschen Regen ist ja runtergekommen heute, jetzt heute Nachmittag, da ist es schon wieder meistens trocken. Und die Sonne, die kann sich jetzt auch immer besser durchsetzen gegen die Wolken. Die Temperaturen zwischen 22 und 25 Grad, so ein bisschen windörtlich mit dabei. Heute Nacht fallen die Werte dann auf 14 Grad. Und morgen ist es dann stark bewölkt und da müssen wir immer wieder mit leichten Regenschauern rechnen bei knapp über 20 Grad. In der zweiten Wochenhälfte wird es auch schon wieder wärmer bei immerhin 26, 27 Grad dann in der Spitze. Aber es bleibt jetzt erstmal unbeständig. Und damit ist es 3:30.
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14: Ich bin Tim Obert, guten Tag. Die Naturkita in Damm steht vor dem Aus. Gerade mal 2 Jahre nach der Eröffnung soll bei der Wunderwiese schon wieder Schluss sein. Heute beschäftigt sich der Feriensenat Aschaffenburg mit der geplanten Schließung. Jamie Wagner.
15: Erst im September 2024 hatte die Stadt die Naturkita in den Aschaffauen eröffnet. Jetzt ist es schon wieder vorbei. Zu wenig Kinder, zu wenig Zuschüsse, hieß es von der Verwaltung. Bei der Elternschaft sorgte vor allen Dingen die mangelnde Kommunikation der Stadt für Empörung. Man habe heute rein zufällig aus der Presse erfahren, dass die Dämmer Naturkita schließt, sagt ein Vater zu Primavera. Die 8 Naturkita-Kinder sollen jetzt Plätze in umliegenden Betreuungseinrichtungen bekommen, die Mitarbeiter auf andere freie Stellen bei der Stadt wechseln. Ende September soll die Wunderwiese dann schließen.
14: 5 Personen wurden bei einem Unfall in Hanau-Kesselstadt verletzt. Am Morgen kam es zu einem Crash zwischen einem Citroën und einem Mercedes im Kreuzungsbereich von Ketteler Straße und Hopfengartenstraße. Im Citroën wurden 2 der 6 Insassen verletzt, im Mercedes alle 3. Teilweise kamen sie ins Krankenhaus. Wie genau es zu dem Unfall kam, ist noch unklar. Die Polizei sucht jetzt nach Zeugen. Lokal Strom produzieren und selbst verbrauchen. Dieses Modell streben mehrere Babenhäuser an. Bereits Ende der Woche wollen sie eine Energiegenossenschaft gründen, wie die Offenbach Post schreibt. Vivian Marx mit Details.
16: Seit Juni ist das sogenannte Energy Sharing auch in Deutschland erlaubt. Dabei schließen sich Bürger, Kommunen oder lokale Unternehmen zu einer Energiegemeinschaft zusammen, um gemeinsam erneuerbaren Strom zu erzeugen und innerhalb der Gemeinschaft direkt zu verbrauchen. Und zwar über das öffentliche Stromnetz. Niemand muss Privatleitungen durch die Straße legen. Und genau das wollen jetzt mehrere Babenhäuser tun. Mit im Boot ist laut Offenbach Post auch der Babenhäuser Kabarettpfarrer Hans-Joachim Greifenstein, der bei der Gründungsversammlung am Donnerstag als Schirmherr fungiert.
14: Viele junge Arbeitslose im Primavera-Land haben keinen Berufsabschluss. Besonders hoch ist der Anteil in Offenbach. Dort sind es laut IG Bau 83% der Arbeitslosen unter 25 Jahren. In Stadt Aschaffenburg sind es 68%, in Kreis Aschaffenburg 62% und im Kreis Miltenberg 64%. Gleichzeitig gibt es in der Region noch mehr als 900 freie Ausbildungsplätze. Im September und Oktober können noch Ausbildungen begonnen werden. Und alle Nachrichten aus der Welt gibt's wieder zur vollen Stunde.
10: Danke dir, Tim.
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10: Kurz nach 3:30 auf der A3 in Richtung Frankfurt. Stau und stockender Verkehr aktuell zwischen Wessenbach-Walderschaff und Hörsbach wegen der Baustelle. Aber jetzt kein dicker Stau, sondern ein paar Minuten Zeitverlust. Dann wird geblitzt. Miltenberg stadtauswärts in der 30er-Zone. In Aschaffenburg auf der Ebersbacher Straße bei der Abzweigung Erbichhalle in der 30er-Zone. Und Ortseingang Sulzbach an der Bushaltestelle gegenüber der Oiltankstelle. Der Blitzeranhänger. Ihr könnt euch gerne melden, falls noch was fehlt, unter der 0800 66 66 400. Kommt gut an.
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10: Radio. Schönen Montag!

0: The Commodores hier für euren Nachmittag bei Primavera. Da sind wir schon wieder in der neuen Woche drin und gefühlt auch in einer anderen Jahreszeit. Ne? Ja gut, 15 Grad weniger als noch am Samstag, aber wenigstens jetzt auch sonniges Wetter heute Nachmittag. Perfekt, um auch nochmal auf die Meinerschaffer Kerb zu gehen. Und seit dem Wochenende läuft in Aschaffenburg ja auch die Sommerbühne. Auf dem Campus der TH gibt es jetzt fast einen Monat lang Konzerte und Veranstaltungen. Und morgen, da kommt er hier ins Primavera-Land.
1: Hallo, hier ist der Rian und ich spiele am 18. August in Aschaffenburg. Kommt vorbei, das wird ein wunderschöner Abend mit viel, viel Unterhaltung und ich würde mich wahnsinnig freuen, wenn ihr vorbeischaut.
0: Ja, das ist Rian, der Österreicher, der hatte mit seinen Songs schon mehrere große Hits. Inzwischen erreicht er damit sowohl die Kinder als auch die Erwachsenen. Also perfekter Abend jetzt auch für Familien in den Sommerferien. Seine bekanntesten Hits sind Homeoffice und natürlich das Verwandtschaftstreffen.
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0: Auf jeden Fall sehr, sehr lustig, wenn ihr Rian mal live erleben wollt. Auf den Sommerbühnen könnt ihr das morgen Abend tritt Rian auf, auf dem Campusgelände der TH Aschaffenburg. Und wir schenken euch morgen früh die Tickets für dieses Konzert. Ihr bekommt alle Infos zu den Sommerbühnen und noch weitere Veranstaltungshighlights für diesen Sommer natürlich auf primavera24.de. Und hier im Radio gibt's ganz viel Sommermusik. Jetzt hier von Marvin Gaye. Euch einen entspannten Nachmittag mit uns.

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Ja, hier werden nicht nur die To-Do-Listen abgearbeitet, sondern auch die Kusslisten. Hier mit Hall & Oates bei Radio Primavera. Euch einen schönen Nachmittag. Die Kids in Hessen, die kommen jetzt so langsam von der Schule wieder nach Hause, brauchen vielleicht noch ein wenig Hausaufgaben, Nachhilfe von den Eltern. In Bayern, da gehen die Uhren noch anders. Da ist jetzt noch nicht mal Ferienhalbzeit. Also noch ganz viele Möglichkeiten, was Schönes zu unternehmen. 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Ja, und ab morgen haben wir hier auch einige wetterfeste Tipps für euch, denn es gibt ja jetzt doch einige wackelige Wettertage und die können wir zusammen dann doch auch ganz gut überbrücken. Eine schöne Urlaubszeit wünschen wir allen, die Urlaub haben, und allen anderen gutes Durchhaltevermögen. Hier ist jetzt Miles Smith für euch.

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17: 22 bis 24 Grad. Ja, nicht 34, sondern 24. Das ist doch auch mal eine erfrischende Abwechslung. Es ist auch ein bisschen Wind dabei, einige Wolken, aber die Sonne, die kommt gerade zum Start in den Feierabend dann auch noch schön raus. Heute Nacht dann Tiefstwerte so um 14 Grad. Morgen fällt dann immer mal wieder ein bisschen Regen. Es ist tendenziell stark bewölkt bei knapp über 20 Grad. In der zweiten Wochenhälfte wird es wieder etwas wärmer, aber es bleibt jetzt erstmal wechselhaft. Und damit ist es 16 Uhr.
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18: Ich bin Joshua Heise. Wenn ein Elternteil keinen Unterhalt zahlt, springt der Staat mit einem Vorschuss ein. Genau den will Familienministerin Prien von der CDU kürzen. Er soll nur noch für Kids bis 16 ausgezahlt werden. Die SPD meint, das bestraft die Falschen. Stattdessen fordert die Partei eben die Eltern, die sich vor dem Unterhalt drücken, stärker in die Pflicht zu nehmen. Unterhaltsschulden sollen demnach beispielsweise zu negativen Einträgen bei der Schufa führen. Am 6. September sind Landtagswahlen in Sachsen-Anhalt und die AfD hat weiter realistische Chancen mitzuregieren. In einem solchen Fall will Thüringens Innenminister Meyer dafür sorgen, dass die AfD bestimmte Verfassungsschutzdaten nicht einsehen darf. Das sagte er im Weltinterview. Konkret geht es um Infos zu Rechtsextremismus und Spionageabwehr. Der Klimawandel sorgt für immer mehr Tage mit hoher Waldbrandgefahr. Laut Deutschem Wetterdienst gab es über die letzten Jahrzehnte immer mehr Tage mit der zweithöchsten Gefahrenstufe 4. Grund dafür sind demnach hohe Temperaturen mit höherer Verdunstung, längere Trockenheit und weniger anhaltender Regen. Das trocknet die Böden aus und macht es Feuer leichter, sich auszubreiten. Drängeln, ausbremsen, beschimpfen. Die Aggressivität im Straßenverkehr hat in den vergangenen Jahren weiter zugenommen. Das zeigt eine Langzeitstudie der deutschen Versicherungswirtschaft. Aber immer mehr Autofahrer sehen ihr eigenes Fehlverhalten ein. Ähnlich aggressiv verhalten sich auch Radfahrer. Mehr als 40% gaben zu, anderen hin und wieder die Vorfahrt zu nehmen. Im Vergleich zu anderen europäischen Ländern sind in Deutschland mehr junge Menschen ohne Job, Ausbildung oder Studium. Das zeigen Zahlen des Statistischen Bundesamtes. Bei den 20- bis 24-Jährigen liegt die Quote bei 10%. Das ist fast doppelt so hoch wie in den Niederlanden. Die Statistiker warnen, kein Studium, kein Job oder keine Ausbildung kann zu steigender Kriminalität oder politischer Frustration führen.
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17: Jetzt um kurz nach vier auf der A3 Richtung Frankfurt. Stau und stockender Verkehr zwischen Wessenbach-Walderschaff und Hößbach wegen der Baustelle. Dann wird geblitzt. Miltenberg stadtauswärts in der 30er-Zone und Sulzbach ortseinwärts am Ortseingang an der Bushaltestelle gegenüber der Oldtankstelle. Da steht der Blitzeranhänger. Ihr könnt euch gerne melden, falls ihr jetzt noch was mitbekommt auf unseren Straßen. Einfach anrufen unter der 0800 66 66 und die 400. Gute Fahrt.
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17: Gleich stellen wir euch das coolste Motorrollerpaar aus dem Karlgrund vor. Das sind nämlich Violetta und ihre Hündin. Die Kurven zu zweit über die Landstraße. Ja, und wir haben mit Frauchen drüber gesprochen. Wie ist es eigentlich, mit der Hündin auf dem Roller zu sitzen? Gleich mehr dazu, jetzt erstmal Maroon 5.

0: Musik von Sascha, damit bringen wir etwas mehr Gemütlichkeit rein in diesen Montagnachmittag. Hier ist Primavera. Was steht denn heute noch an bei euch? Einkaufen gehen, kochen, Müll entsorgen, mit dem Hund Gassi gehen? Ja, natürlich, für alle Hundebesitzer ganz wichtig. Bei dem Wetter ist das ja auch nicht so anstrengend. Und was bestimmt auch noch mehr erfrischend ist, mit dem Hund Gassi zu fahren. Ja, wir haben ja heute schon mit der Violetta aus Mömbris gesprochen. Die fährt mit ihrer Hündin auf dem Motorroller durch den Kahlgrund. Auch ein sehr witziger Anblick. Die Hündin Elli, die ist da regelmäßig mit ihrem Frauchen auf Spritztour. Und der Hund hat auch so eine richtige Pilotenbrille auf und einen Helm natürlich. Sieht total cool aus. Wird deswegen auch gerne fotografiert von den Leuten. Violetta und Hündin Elli auf dem Roller.
1: Die Idee ist so entstanden, dass wir festgestellt haben, dass sie gerne im Körbchen auf dem Fahrrad mitfährt. Und es gerne auch aus dem Auto, aus dem Fenster mal rausgeguckt hat. Und dann habe ich halt dann einfach beschlossen, ihr das Equipment für den Roller zu kaufen und das mal auszuprobieren und es gefällt ihr sehr gut. Sie fühlt sich da wie eine Prinzessin.
0: Die fühlt sich pudelwohl, die Elli. Was braucht man denn da für eine Ausrüstung?
1: Wichtig ist halt der Rucksack. Das muss ein spezieller Rucksack für Hunde sein. Also sie muss in diesem Rucksack drin angeschnallt werden an ihr Geschirr und die Pfötchen dürfen nicht rausgucken und ebenfalls muss sie drin gut sitzen können. Das zweite Wichtige ist die Schutzbrille für die Augen wegen dem Fahrtwind. Ja, und der Helm natürlich.
0: Ist natürlich ein Hingucker, aber es geht da natürlich um die Sicherheit und jetzt nicht unbedingt um den Look von der Elli. Also wir wünschen da weiterhin gute Fahrt und Violetta aus Mömbris erzählt uns übrigens dann später noch, wo die beiden am liebsten durch den Kahlgrund fahren. Vielleicht trefft ihr die dann ja mal irgendwo an der Ampel. Jetzt auf jeden Fall Musik, die ist ganz wunderbar dafür geeignet, durchs Primavera-Land zu cruisen, hier von George McRae im Wohlfühlradio.

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Wir haben die schönste Wohlfühlmusik für euch, für euren Nachmittag, damit alles ein bisschen geschmeidiger läuft bei euch, je nachdem, was ihr heute noch so erledigen müsst. Wir informieren euch auf jeden Fall jederzeit natürlich über die aktuelle Straßenlage und über die wichtigsten Themen aus unserer Region. Gleich geht's in unseren Nachrichten um die Natur-Kita in Aschaffenburg-Damm. Da wird nämlich heute darüber gesprochen, ob die eventuell bald schließen muss. Außerdem erinnert die Stadt Gelnhausen an einen seiner berühmtesten Söhne, nämlich den Schriftsteller Hans-Jakob Christoffel von Grimmelshausen. Und es geht um den Rathausneubau in Obertshausen. Da starten nämlich heute die Vorbereitungen. Also mit uns seid ihr immer auf dem Laufenden. Gleich die neue Ausgabe der Nachrichten dann um 16:30 von Kollege Tim Obert.

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19: Es ist stärker bewölkt, gerade über Großostheim und Alzenau. So ein bisschen blauer Himmel kommt in Linsengericht durch und etwas aufgelockerter dann über Gelnhausen der Himmel. Jetzt zum Start in den Feierabend, da zeigt sich, die Sonne ist auf jeden Fall deutlich frischer als noch am Wochenende. Wir haben gut 15 Grad weniger, 22 bis maximal 24 Grad, auch ein bisschen Wind. Also falls ihr der Hitze jetzt nicht nachweint, dann dürfte das doch eine angenehme Abwechslung sein. In den nächsten Tagen dann wieder ein paar Grad mehr, weiterhin wechselhaft. Und damit ist es 16:30.
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16: Ich bin Tim Obert, guten Tag. Die Naturkita in Damm steht vor dem Aus. Gerade mal 2 Jahre nach der Eröffnung soll bei der Wunderwiese schon wieder Schluss sein. Heute beschäftigt sich der Feriensenat Aschaffenburg mit der geplanten Schließung. Jamie Wagner.
20: Erst im September 2024 hatte die Stadt die Naturkita in den Aschaffauen eröffnet. Jetzt ist es schon wieder vorbei. Zu wenig Kinder, zu wenig Zuschüsse, hieß es von der Verwaltung. Bei der Elternschaft sorgte vor allen Dingen die mangelnde Kommunikation der Stadt für Empörung. Man habe heute rein zufällig aus der Presse erfahren, dass die Dämmer Naturkita schließt, sagt ein Vater zu Primavera. Die 8 Naturkita-Kinder sollen jetzt Plätze in umliegenden Betreuungseinrichtungen bekommen, die Mitarbeiter auf andere freie Stellen bei der Stadt wechseln. Ende September soll die Wunderwiese dann schließen.
16: Einer der berühmtesten Söhne Gelnhausens ist heute seit genau 350 Jahren tot. Die Stadt erinnert an den Schriftsteller Hans Jakob Christoffel von Grimmelshausen und holt seine Geschichten dafür ins Jahr 2026. Wolke Kilt mit Details.
21: Ab heute bekommt Grimmelshausens berühmte Romanfigur Simplicissimus ein neues Leben in den sozialen Medien. Zunächst veröffentlicht die Stadt kurze Videos. Ab Samstag soll die Figur dann selbst aus dem 30-jährigen Krieg posten, ganz bewusst auch mit modernen Elementen wie einem Smartphone. Am Samstag wird die Geschichte außerdem mitten in Gelnhausen lebendig. Bei einer Klappstuhlführung ziehen Besucher durch die Altstadt und erleben an mehreren Stationen Szenen aus dem Simplicissimus. Und auch danach geht das Jubiläumsprogramm weiter. Ende September gibt es in der ehemaligen Synagoge Musik aus Grimmelshausen Zeit auf historischen Instrumenten.
16: Die Vorbereitungen für den Rathausneubau in Obertshausen starten ab heute. Dafür wird an der Schubertstraße das Baufeld eingerichtet. Rund um das Rathaus fallen deshalb mehrere Parkplätze weg. Betroffen sind unter anderem Stellplätze in der Richard-Wagner- und Heinrich-von-Stefan-Straße. Der Spatenstich für das neue Rathaus ist für den 10. September geplant. Einziehen soll die Verwaltung zum Jahreswechsel 2027-28. Viele junge Arbeitslose im Primavera-Land haben keinen Berufsabschluss. Besonders hoch ist der Anteil in Offenbach. Dort sind es laut IG Bau 83% der Arbeitslosen unter 25 Jahren. In Stadt Aschaffenburg sind es 68%, in Kreis Aschaffenburg 62% und im Kreis Miltenberg 64%. Gleichzeitig gibt es in der Region noch mehr als 900 freie Ausbildungsplätze. Im September und Oktober können noch Ausbildungen begonnen werden. Und alle Nachrichten aus der Welt gibt's wieder zur vollen Stunde.
19: Danke dir, Tim.
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19: Die A3 Richtung Würzburg zwischen dem Offenbacher Kreuz und Hanau immer wieder stockender Verkehr und A3 Richtung Frankfurt Stau und stockender Verkehr zwischen Bessenbach-Walderschaff und Hößbach wegen der Baustelle. Dann wird geblitzt, Ortseingang Sulzbach an der Bushaltestelle gegenüber der Oil-Tankstelle der Blitzeanhänger und Miltenberg stadtauswärts in der 30er-Zone.
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0: So richtig was zum Relaxen am Montagnachmittag. Vielleicht habt ihr eure heutigen To-Dos ja schon erledigt. Ja, dadurch, dass es jetzt nicht mehr so heiß ist, kann man sich auch wesentlich besser auf die Arbeit konzentrieren. Wir begleiten euch hier mit der schönsten Wohlfühlmusik und ich hoffe natürlich auch, dass ihr ein schönes Wochenende hattet im Primavera-Land, dass ihr von der schwülen Hitze nicht umgehauen wurdet. Ja, heute können wir uns akklimatisieren. Es gab ja wirklich tolle Events wieder bei uns. Für alle Feinschmecker war was dabei in Klingenberg, nämlich das Street Food Festival. Und da hat es beim Vorbeilaufen wirklich an jeder Ecke anders geduftet. Was gab's eigentlich alles?
1: Ich bin Mama Mio, bei mir gibt's leckere Langos.
2: Uferburger, wir haben verschiedene Smashburger, Pommes mit verschiedenen Dips, Chili Cheese, Käse.
3: El Mescalito und bei uns gibt's echte mexikanische Tacos und Burritos und Bowls.
0: Das klingt definitiv alles spannender als mein heutiges Abendessen, weil bei mir gibt's heute noch die Pizzareste vom Wochenende. Aber dafür sind ja solche Streetfood-Festivals auch da, um dann auch mal neue Dinge auszuprobieren. Eine wesentlich traditionellere Speisekarte gibt's noch in meiner Schaff heute. Da war und ist jetzt noch die Oscher Verkerb. Die geht ja immer 3 Tage lang. Da gibt's auch Fahrgeschäfte für die Kids, Live-Musik, eben Essen und Trinken. Das alles auch sehr familiär und die Stimmung ist gut.
4: Ich kenne so viele Leute hier, das ist einfach klasse. Weil hier geile Musik ist.
5: Es gehört dazu, das ist Kultur.
0: Jawohl. Falls ihr heute noch was Kulturelles machen wollt, die Oscher Kerb, die läuft noch heute am Kerbmontag. Da ist jetzt heute Finale in meiner Schaff. Ihr findet übrigens die ganzen Fotos bei uns online und auch die Stories bei uns auf unseren Social Media Kanälen. Wir sind immer da, wo was los ist. Und jetzt wünsche ich euch noch einen entspannten Nachmittag. Hey, hey, hey.

0: Wir bringen euch durch den Montagnachmittag. Hier ist euer Wohlfühlradio, hier ist Primavera. 5:10 haben wir es mittlerweile.
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0: Morgen Abend wird's ernst am Schönbusch. Da kommt nämlich der Tabellenführer zur Aschaffenburger Viktoria. Die empfängt Eintracht Bamberg und die Bamberger sind richtig gut drauf. 4 Siege, ein Unentschieden und noch keine Niederlage. Zuletzt hat Bamberg sogar Regensburg 2 mit 5:1 abgefertigt. Die Aschaffenburger Viktoria will nach der letzten Niederlage in Neudrossenfeld jetzt aber auch direkt wieder zurückschlagen und hat ja immerhin die Fanunterstützung im Rücken. Anpfiff am Schönbusch morgen Abend um 19 Uhr. Jetzt gibt's eine Sensation im Radsport. Wir haben nämlich eine Weltmeisterin. Tina Büttner vom TV Miltenberg ist neue Weltmeisterin im Ultracycling. Beim Race Around Austria hat sie mehr als 2000 Kilometer und zehntausende Höhenmeter auf dem Rad zurückgelegt. Das gerade mal in gut 4,5 Tagen. Nach Platz 2 im letzten Jahr steht Büttner damit jetzt ganz oben auf dem Podest. Herzlichen Glückwunsch.
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14: Der Stromverbrauch durch Klimageräte und Ventilatoren wird definitiv jetzt zurückgehen. Die große Hitze ist vorerst vorbei. Ja, schauen wir mal, ob da noch was kommt. Auf jeden Fall in den nächsten Tagen und definitiv auch nächsten beiden Wochen erstmal nicht. Also heute maximal 24 Grad. Jetzt zum Start in den Feierabend kann sich hier und da die Sonne nochmal durchboxen, aber es ist generell stärker bewölkt und auch ein bisschen windig. Heute Nacht fallen die Temperaturen Tiefstemperaturen auf 14 Grad. Morgen dann nur knapp über 20 Grad. Viele Wolken, immer mal wieder ein bisschen Regen. Und Mittwoch, Donnerstag, ja, etwas wärmer wieder, aber weiterhin wechselhaft Sonne, Wolken, Regen und Wind. Und damit ist es 17 Uhr.
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15: Ich bin Joshua Heise. Waldbrände schnell und effektiv bekämpfen zu können, sollte dauerhaft zur größeren Priorität werden. Das fordert die Deutsche Feuerwehrgewerkschaft. Anlass ist unter anderem der Brand in Belgien, der sich gestern bis kurz vor die deutsche Grenze ausgeweitet hatte. Es brauche ein Gesamtkonzept und außerdem weitere spezielle Ausstattung wie geländegängige Fahrzeuge, Löschrucksäcke, Pumpen oder Drohnen. Die Thüringer BSW-Landtagsfraktion stellt sich offen gegen die eigene Bundesspitze. Die Abgeordneten haben dafür gestimmt, in der Regierungskoalition mit CDU und SPD zu verbleiben. Weil Ministerpräsident Vogt der Doktortitel aberkannt wurde, stand die Forderung im Raum, Vogt nicht mehr weiter zu unterstützen. Weniger mehrtägige Reisen, weniger Trips ins Ausland. Die Menschen in Deutschland sind 2025 insgesamt weniger gereist als im Jahr zuvor. Das ergab eine Auswertung des Statistischen Bundesamts. Thomas Bremser kennt die Details.
16: Weniger Fernreisen, dafür mehr Trips im eigenen Land. So lässt sich das Reiseverhalten der Deutschen zusammenfassen. Und das liegt vor allem an Dienstreisen, die sind deutlich gestiegen, fast wieder auf das Vor-Corona-Niveau. Wenn die Menschen mehr als einen Tag unterwegs sind, dann vor allem mit dem Auto, deutlich dahinter die Bahn und das Flugzeug.
15: Letzter Applaus für einen Weltstar. Fans, Freunde und Familie haben sich heute von Sängerin Bonnie Tyler verabschiedet. Die Trauerfeier begann mit ihren eigenen Songs. Fans konnten die Zeremonie unter anderem per Livestream mitverfolgen. Zum Abschluss sang ein Chor ihren größten Hit Total Eclipse of the Heart. Bonnie Tyler war im Juli im Alter von 75 Jahren nach schwerer Krankheit gestorben. Der Lotto-Jackpot ist geknackt. 50 Millionen Euro und damit die maximal mögliche Gewinnsumme gehen nach Thüringen. Seit Ende März hatte niemand beim Spiel 6 aus 49 die 6 richtigen Gewinnzahlen plus Superzahl getippt. Ein Rekord.
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14: Ganz liebe Grüße zu euch in die Autos und in die LKW jetzt um kurz nach fünf auf der A3 Richtung Frankfurt. Zwischen Offenbach und Frankfurt Süd, da liegen mehrere Reifenteile auf der Fahrbahn. Dann haben wir die A3 Richtung Frankfurt nochmal zwischen Bessenbach-Walderschaff und Hößbach Stau und stockender Verkehr wegen der Baustelle. Und A3 Richtung Würzburg zwischen dem Offenbacher Kreuz und Hanau, da auch immer mal wieder ein bisschen stockender Verkehr. Dann wird geblitzt, Miltenberg stadtauswärts in der 30er-Zone und Ortseingang Sulzbach an der Bushaltestelle gegenüber der Oil-Tankstelle, da der Blitzeranhänger. Falls ihr jetzt noch was melden könnt, dann ruft uns gerne an unter der 0800 66 66 400. Gute Fahrt.
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14: Einen schönen Feierabend schon mal. Da riecht es ja heute Abend nicht nach Waldbrand, sondern nach Sommerregen. Definitiv sehr viel angenehmer. Und ich hoffe, ihr habt euch heute schon gut akklimatisieren können. Wir helfen da gerne noch nach, jetzt hier mit The Chorus. Hallo zusammen.

0: Mit Chris Rea geht's hier in Richtung Feierabend. Hier ist Radio Primavera und wenn ihr da gerade im Kahlgrund unterwegs seid und euch da ein Motorroller entgegenkommt, schaut da mal genau hin. Könnte nämlich sein, dass euch da ein Hund anhechelt. Hündin Ellie ist nämlich leidenschaftliche Rollerfahrerin, zumindest Beifahrerin, ja. Ihr Frauchen Violetta aus Mömbris und ihre Hündin, die gibt's nur im Doppelpack auf dem Roller. Die fahren regelmäßig durch den Kahlgrund und damit da auch alles sicher ist, kommt die Hündin in ihren speziellen Rucksack. Ja, dann bekommt sie auch eine schicke Schutzbrille auf und einen Helm und dann drehen die beiden gemeinsam ihre Runden.
1: Wenn ich den Rucksack zu Hause schon rausnehme aus dem Schrank und stelle auf den Boden, hüpft sie schon rein. Das ist so für mich so das erste Anzeichen, ah okay, sie freut sich. Es geht jetzt gleich los. Sie ist nicht nervös, sie sitzt wirklich, sie genießt den Gegenwind, sie schaut durch die Gegend, ich schaue durch die Gegend.
0: Das hört sich auf jeden Fall spannender an, als einfach nur Gassi zu gehen im Wald, ne? Welche Strecken fahren die beiden eigentlich am liebsten?
1: Nicht gerne so die Hauptstraßen, so die ländlichere Gegend im Kahlgrund oder einfach mal ganz kurz mal schnell zu meiner Mutter fahren oder schnell mal zu meiner besten Freundin.
0: Violetta und Ellie, ein echtes Dreamteam auf dem Roller aus Mömbris. Wir wünschen Frauchen und ihrem Hund auf jeden Fall noch ganz viele schöne Touren durch den Kahlgrund. Eine gute Fahrt. Und falls ihr Hundebesitzer seid, vielleicht probiert ihr das auch mal aus. Das Ganze mit der entsprechenden Schutzausrüstung, dann ist das auch sicher. Hier ist jetzt Marius Müller-Westernhagen.

Hier ist Radio Primavera mit Eros Ramazzotti. Da sorgen wir für Dolce Vita-Gefühle an diesem Montagnachmittag. Ja, die können auch diejenigen gut gebrauchen, die jetzt ein wirklich sehr anstrengendes Wochenende hinter sich hatten. Viele Walderschaffer, denen der große Waldbrand gefährlich nahe gekommen ist. Und natürlich die ganzen Einsatzkräfte. An die 1000 haben da die Flammen bekämpft. Manche sind dabei ja auch verletzt worden. Und die Feuerwehrleute haben bei dem Einsatz auch ein Schaf gerettet. Gleich hört ihr mehr in den Primavera-Nachrichten. Nochmal vielen Dank an alle, die da im Einsatz waren. Ihr habt einen klasse Job gemacht, wirklich. Tom Petty and the Heartbreakers gibt's jetzt hier für euch im Wohlfühlradio Primavera.

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19: Der Feierabend wird jetzt noch etwas freundlicher mit Auflockerungen. Der Wind sorgt für Erfrischung bei 23, 24 Grad. Morgen und am Mittwoch fällt immer mal wieder ein bisschen Regen, da wird die Natur endlich wieder bewässert. Aber wahrscheinlich ist es noch viel zu wenig, da müsste eigentlich noch viel mehr Regen kommen. Donnerstag wird es schon wieder freundlicher, trocken und wärmer bei bis 26 Grad. Und damit ist es 5:30.
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20: Ich bin Tim Obert, guten Abend. 5 Personen wurden bei einem Unfall in Hanau-Kesselstadt verletzt. Am Morgen kam es zu einem Crash zwischen einem Citroën und einem Mercedes im Kreuzungsbereich von Ketteler Straße und Hopfengartenstraße. Im Citroën wurden 2 der 6 Insassen verletzt, im Mercedes alle 3. Teilweise kamen sie ins Krankenhaus. Wie genau es zu dem Unfall kam, ist noch unklar. Die Polizei sucht jetzt nach Zeugen. Nach dem Großbrand im Spessart haben die Einsatzkräfte bei den Nachlöscharbeiten auch noch ein Schaf gerettet. An die tausende Feuerwehrleute halfen seit Samstagmittag bei der Brandbekämpfung in Walderschaff. 7 von ihnen verletzten sich dabei leicht. Der Wald- und Buschbrand war mit 30 Hektar der größte dieser Art in der Geschichte des Spessarts. Kreisbrand Frank Wissel dankte am Morgen in Aschaffenburg allen Beteiligten für ihren Einsatz.
0: Es hat sich enorm gut herausgestellt, wie gut die Zusammenarbeit ist, zum Beispiel auch mit der Polizei, die Hubschrauber gestellt haben, mit den Flughelfern, mit den Landwirten, die mit Fässern Wasser gebracht haben. Und es mussten auch Bürger kurzfristig evakuiert werden, die aber wieder schnell in ihre Häuser zurückkommen könnten. Also von daher gesehen ein sehr gelungener Einsatz.
20: Lokal Strom produzieren und selbst verbrauchen. Dieses Modell streben mehrere Babenhäuser an. Bereits Ende der Woche wollen sie eine Energiegenossenschaft gründen, wie die Offenbach Post schreibt. Vivian Marx mit Details.
21: Seit Juni ist das sogenannte Energy Sharing auch in Deutschland erlaubt. Dabei schließen sich Bürger, Kommunen oder lokale Unternehmen zu einer Energiegemeinschaft zusammen, um gemeinsam erneuerbaren Strom zu erzeugen und innerhalb der Gemeinschaft direkt zu verbrauchen. Und zwar über das öffentliche Stromnetz. Niemand muss Privatleitungen durch die Straße legen. Und genau das wollen jetzt mehrere Babenhäuser tun. Mit im Boot ist laut Offenbach Post auch der Babenhäuser Kabarettpfarrer Hans-Joachim Greifenstein, der bei der Gründungsversammlung am Donnerstag als Schirmherr fungiert.
20: Erlensees Kinder wählen ab heute wieder ihre eigene Vertretung. Schon zum zweiten Mal sucht die Stadt einen Kinderbürgermeister oder eine Kinderbürgermeisterin. 9 Mädchen und Jungen stehen zur Wahl. Abstimmen dürfen alle Kinder zwischen 10 und 15 Jahren. Wer gewinnt, vertritt ein Jahr lang die Interessen der jungen Menschen in Erlensee. Und alle Nachrichten aus der Welt gibt's wieder zur vollen Stunde.
19: Danke dir, Tim.
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19: Die längsten Staus gibt's gerade an den Supermarktkassen, zumindest im bayerischen Teil vom Primavera-Land, weil da waren ja jetzt 2 Tage lang die Geschäfte geschlossen. Ich hoffe, es dauert nicht zu lange, euer Einkauf zum Wochenstart. Eine Meldung habe ich von der A3 Richtung Würzburg. Da haben wir ein bisschen stockenden Verkehr zwischen dem Offenbacher Kreuz und Hanau. Dauert es ein paar Minuten länger. Dann wird geblitzt. Miltenberg stadtauswärts in der 30er-Zone und Ortseingang Sulzbach an der Bushaltestelle gegenüber der Oiltankstelle. Da der Blitzeranhänger. Falls ihr jetzt noch was mitbekommt auf dem Heimweg, dann meldet euch gerne unter der 0800 66 66 400. Kommt gut an.
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0: Damit machen wir uns schon mal startklar für den Abend. Natalie Cole hier bei Primavera. Herzlichen Glückwunsch an alle Geburtstagskinder, auch die, die am Wochenende gefeiert haben, sowie zum Beispiel Bernbach. 1175 Jahre alt geworden ist Freigericht Bernbach. Da gab es nicht nur Kaffee und Kuchen. 3 Tage lang gab es da Musik, Tanz und einen Mittelaltermarkt. Auf jeden Fall gute Stimmung, auch bei 37 Grad. Ne?
1: Trotz dieser großen Hitze, es waren so viele Menschen hier. Und eine ganz angenehme, entspannte Stimmung und fröhlich und schön. Einfach schön.
2: Ja, das ist der Zusammenhalt von den Vereinen. Ne?
3: Phänomenal. Ist nicht zu toppen.
0: Also herzlichen Glückwunsch zum 1175-jährigen Jubiläum an Freigericht Bernbach. Und wie hat der Herr so schön gesagt, nicht zu toppen? Das sehen die Menschen in Hasselroth-Niedermittlau wahrscheinlich anders, weil die haben auch Jubiläum gefeiert. Da war das 875-jährige Jubiläum. Entlang der alten Dorfstraße gab es da ganz viele Stände, Essen und Trinken. Viele Menschen haben ihren Hinterhof ganz liebevoll gestaltet. Da gab es dann auch Schmuck zu kaufen und viel Selbstgemachtes. Und wir haben gemerkt, dass sich die Menschen da wirklich wohlfühlen in Hasselroth-Niedermittlau.
4: Hasselroth macht für mich aus, dass wir eine absolute Gemeinschaft hier haben, finde ich, die ich vorher noch nie irgendwo erlebt habe.
5: Wir wohnen nicht hier, aber wir haben eine Gaststätte hier und das ist eigentlich noch mehr wie Gast. Das sind viele, viele liebe Freunde geworden.
0: Ja, und dieser Zusammenhalt ist natürlich auch gestärkt worden bei der Jubiläumsfeier in Hasselroth-Niedermittlau. Also gleich 2 große Jubiläen im Main-Kinzig-Kreis an diesem Wochenende. Und wir haben für euch ganz viele Fotos gemacht. Ihr findet die Bildergalerien auf primavera24.de. Vielleicht entdeckt ihr euch ja auf den Fotos oder eure Freunde und Bekannten. Hier sind die Backstreet Boys.

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0: Na also, den Manic Monday habt ihr jetzt auch fast geschafft. Die Bangles hier für euch im Wohlfühlradio um kurz vor 6.
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0: Wenn ihr es tropisch haben möchtet, dann bekommt ihr auf Sansibar das echte Tropenfeeling. Um die 28 Grad, viel Sonne und warmes Meer. Zwischendurch gibt's aber auch mal einen Wolkenbruch, der hat sich dann aber auch schnell erledigt. Ganz anderes Klima in Norwegen, Temperaturen eher um 20 Grad, Sonne und Wolken wechseln sich ab, es kann immer mal wieder regnen. Dafür gibt's da diese frische Luft, die Fjorde, die Berge, also diese ganz besondere nordische Landschaft. Egal wo es hingeht, wir wünschen euch einen schönen Urlaub.
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13: Da haben wir dichte Wolken aktuell über Linsengericht. Etwas sonniger ist es da über Groß-Ostheim. Da kommt jetzt schön Feierabendsonne durch und in vielen Teilen vom Primavera-Land, da lockern die Wolken auf jetzt zum Start in den Abend. Temperaturen so bei 22 Grad. In der Nacht fallen die Werte dann runter so auf 14 Grad. Morgen dann stark bewölkt und immer wieder nass. Die Natur freut sich. 21 Grad. Etwas wärmer dann wieder am Mittwoch und am Donnerstag weiterhin wechselhaft bei uns. Und damit wird's 18 Uhr.
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14: Ich bin Joshua Heise. Wenn Eltern nach der Trennung keinen Unterhalt zahlen, springt bislang der Staat ein. Diese Hilfe will Familienministerin Prien von der CDU kürzen. Betreffen würde das aber vor allem den alleinerziehenden Elternteil. Die SPD sagt, die Nachteile sollen lieber diejenigen abbekommen, die den Unterhalt nicht zahlen. Die Sozialdemokraten schlagen beispielsweise vor, dass Unterhaltsschulden zu negativen Einträgen bei der Schufa führen. Die Armee der Bundeswehr ist so groß wie seit 13 Jahren nicht mehr. Ende Juli hat die Truppe rund 186.700 Soldatinnen und Soldaten gezählt. Die Personalvorgaben der Politik sind damit erfüllt. Eine mögliche Wehrpflicht ist dadurch aktuell kein Thema mehr. Und der Trend zeigt weiter nach oben. Bei den Bewerbungen gibt's ein Plus von 26% im Vergleich zum Vorjahresmonat. Kein Job, kein Studium, keine Ausbildung. Das gilt für jeden Zehnten zwischen 20 und 24 Jahren in Deutschland. Damit ist der Anteil höher als in den Niederlanden, Schweden oder Tschechien, liegt aber trotzdem unter dem EU-Durchschnitt von knapp 13%. Junge Frauen sind häufiger betroffen als Männer. Viele wollen sich nach dem Schulabschluss oder Studium erstmal orientieren und zum Beispiel reisen. Sie stand schon als Kind vor der Kamera und wurde später durch Serien wie Heroes und Nashville berühmt. Die US-Schauspielerin Hayden Panettiere ist im Alter von 36 Jahren gestorben. Hinweise auf ein Verbrechen gibt es laut ersten Ermittlungen nicht. Mit dem Xbox-Weltmeister Wladimir Klitschko hat sie eine gemeinsame Tochter. Deutschland statt Dolce Vita. 2025 sind die Menschen in Deutschland seltener ins Ausland gereist. Dafür waren sie öfter innerhalb des eigenen Landes unterwegs. Hier stieg die Zahl der Reisen im Vergleich zum Vorjahr um knapp 4% auf 169 Millionen. Wenn's ins Ausland ging, dann waren weiterhin Italien, Österreich und Spanien am beliebtesten.
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13: Kurz nach sechs, da haben wir die A3 in Richtung Köln zwischen Frankfurter Kreuz und Rauenheim. 8 Kilometer Stau und stockender Verkehr, also es staut sich Höhe Frankfurt Flughafen. Dann die A3 Richtung Würzburg zwischen Offenbacher Kreuz und Hanau, immer wieder stockender Verkehr. Außerdem in der Abfahrt Obertshausen ein kaputtes Auto da auf der Verzögerungsspur, da bitte aufpassen. Dann habe ich noch den Blitzer-Anhänger für euch am Ortseingang Sulzbach an der Bushaltestelle gegenüber der Eul und Miltenberg stadtauswärts. Da wird in der 30er-Zone geblitzt.
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13: Euch einen schönen Abend. Tina Turner habe ich jetzt für euch mit The Best. Hallo zusammen.

Das ist Musik von Raymond. Der Feierabend am Montag mit Radio Primavera. Ja, momentan bekommt man schon ein richtiges blödes Gefühl, ne? Gerade nach diesen Großbränden, wenn da schon wieder ein Feuerwehrauto mit Blaulicht an einem vorbeirauscht. Die Feuerwehr ist auch gerade im Einsatz, und zwar zwischen Halbach-Dörmorsbach und Sulzbach-Soden. Da hat's nämlich beim Wanderheim gebrannt. Das Feuer ist aber bereits gelöscht, ist ziemlich schnell unter Kontrolle gewesen. Rund 100 Quadratmeter waren da betroffen. Also nicht wieder so ein Riesenfeuer wie jetzt am Wochenende im Spessart bei Walderschaff an der A3, da waren das gleich 300.000 Quadratmeter, also ganz andere Dimensionen. Wir haben da Bilder und Videos für euch und alle Infos online auf primavera24.de, da könnt ihr nochmal alles nachlesen. Habt jetzt einen schönen Abend, und mit ABBA machen wir den noch schöner, jetzt hier im Wohlfühlradio Primavera, I Have a Dream.

Das ist die beste Musik für euren Abend hier bei Radio Primavera. Da begleiten wir euch gerne beim Entspannen und ich kann mir vorstellen, dass ihr heute einiges erledigen konntet, weil ihr wahrscheinlich etwas konzentrierter wart jetzt, wo es nicht mehr so heiß ist. Ja, da kann man die To-Do-Liste doch ein bisschen effizienter abarbeiten, sage ich mal. Und jetzt, ja, gönnt euch eure Feierabenderfrischung, dazu die beste Wohlfühlmusik, vielleicht später noch einen schönen Film gucken oder eine Serie. Das kann man jetzt auch wieder ohne schlechtes Gewissen machen. Jetzt, wo die Abende auch ein wenig frischer sind wieder. Und gleich natürlich auch bei uns wieder das Nachrichten-Update. Da bringen wir euch nochmal auf den neuesten Stand, sagen euch, was hier in der Region heute so alles passiert ist. Gleich um 6:30 hier bei Primavera.

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7: Also kurzärmlich auf die Terrasse setzen heute Abend. Ich würde mir dann doch lieber was drüber ziehen. Es ist nämlich weiter windig. Sonne ist zwar auch noch da zwischen den Wolken, aber wir haben auch ein leichtes Regenrisiko. Dann im Laufe der Nacht kann es dann auch mal nass werden. Die Temperaturen knapp über 20 Grad, dann in der Nacht fallen die auf 14 Grad. Und morgen dann meistens bewölkt, immer mal wieder ein leichter Regenschauer bei 21 Grad. Dann ab Mittwoch wieder ein bisschen wärmer und damit 6:30.
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8: Ich bin Tim Obert, guten Abend. 5 Personen wurden bei einem Unfall in Hanau-Kesselstadt verletzt. Am Morgen kam es zu einem Crash zwischen einem Citroën und einem Mercedes im Kreuzungsbereich von Ketteler Straße und Hopfengartenstraße. Im Citroën wurden 2 der 6 Insassen verletzt, im Mercedes alle 3. Teilweise kamen sie ins Krankenhaus. Wie genau es zum Unfall kam, ist noch unklar. Die Polizei sucht jetzt nach Zeugen. Einer der berühmtesten Söhne Gelnhausens ist heute seit genau 350 Jahren tot. Die Stadt erinnert an den Schriftsteller Hans Jakob Christoffel von Grimmelshausen und holt seine Geschichten dafür ins Jahr 2026. Wolke Kipp mit Details.
9: Ab heute bekommt Grimmelshausens berühmte Romanfigur Simplicissimus ein neues Leben in den sozialen Medien. Zunächst veröffentlicht die Stadt kurze Videos, ab Samstag soll die Figur dann selbst aus dem 30-jährigen Krieg posten, ganz bewusst auch mit modernen Elementen wie einem Smartphone. Am Samstag wird die Geschichte außerdem mitten in Gelnhausen lebendig. Bei einer Klappstuhlführung ziehen Besucher durch die Altstadt und erleben an mehreren Stationen Szenen aus dem Simplicissimus. Und auch danach geht das Jubiläumsprogramm weiter. Ende September gibt es in der ehemaligen Synagoge Musik aus Grimmelshausen Zeit auf historischen Instrumenten.
8: Die Vorbereitungen für den Rathausneubau in Obertshausen starten ab heute. Dafür wird an der Schubertstraße das Baufeld eingerichtet. Rund um das Rathaus fallen deshalb mehrere Parkplätze weg. Betroffen sind unter anderem Stellplätze in der Richard-Wagner- und Heinrich-von-Stefan-Straße. Der Spatenstich für das neue Rathaus ist für den 10. September geplant. Einziehen soll die Verwaltung zum Jahreswechsel 2027/28. Erlensees Kinder können ab heute wieder ihre eigene Vertretung wählen. Schon zum zweiten Mal sucht die Stadt einen Kinderbürgermeister oder eine Kinderbürgermeisterin. 9 Mädchen und Jungen stehen zur Wahl. Abstimmen dürfen alle Kinder zwischen 10 und 15 Jahren. Wer gewinnt, vertritt ein Jahr lang die Interessen der jungen Menschen in Erlensee. Und alle Nachrichten aus der Welt gibt's wieder zur vollen Stunde.
7: Danke dir, Tim.
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7: Auf der A3 in Richtung Köln zwischen Frankfurter Kreuz und Rauenheim 8 Kilometer Stau und stockender Verkehr. Außerdem dann noch zwischen Kelsterbach und dem Mönchhof-Dreieck ein Auffahrunfall auf der linken Spur. Die andere Richtung, Richtung Würzburg, auf der A3 zwischen dem Offenbacher Kreuz und Hanau immer wieder stockend. Und dann haben wir noch den Blitzeranhänger am Ortseingang Sulzbach an der Bushaltestelle gegenüber der Oil-Tankstelle. Euch überall eine gute Fahrt.
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7: 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Schönen Abend euch.

Michael Bublé an eurem Montagabend. Hier ist Primavera. Ich bin ja total fasziniert, wie viele nette Kommentare und Reaktionen reingekommen sind auf den Primavera Wasserrutschentest. Wir waren ja letzte Woche in 3 Schwimmbädern und haben da die Wasserrutschen ausprobiert. Ich durfte das machen, weil ich so ein Rutschenverrückter bin. Ja, daran hat sich seit meiner Kindheit nichts geändert. Und wir waren deswegen in Seligenstadt, in Großwallstadt und in Goldbach im Schwimmbad. Natürlich haben wir auch alles gefilmt mit der Action Cam und so hat sich das angehört. Ja, wir waren da auf der Goldbacher Rutsche zum Beispiel und die hatte von mir die höchste Punktzahl bekommen, weil sie mir ganz subjektiv natürlich einfach am meisten Spaß gemacht hat. So, jetzt ist eine E-Mail reingekommen von Hörerin Bettina Becker aus Klingenberg vom Förderverein des dortigen Freibads in Trennfurt und sie schreibt, coole Idee mit dem Test, schade, dass ihr die Rutsche in Trennfurt nicht getestet habt. Die ist mit 95 Metern, nämlich eine der längsten Wasserrutschen in der Region. Okay, das klingt ja fast so, als müsste ich da jetzt nochmal ran. Deswegen, wenn das Wetter wieder schwimmbartauglicher wird, sprich, wenn es zumindest etwas wärmer und beständiger wird, also ich hätte durchaus Lust, noch weitere Rutschen zu testen und ihr könnt uns ja gerne noch weitere Vorschläge reinschicken ins Studio. Welche Wasserrutsche muss ich unbedingt hier im Primaveraland noch ausprobieren? 060 21 388 399. Die bisherigen Videos findet ihr alle auf primavera24.de und wir werden das natürlich dann auch wieder filmen. Bisher haben wir also 3 Rutschen getestet, die in Goldbach, in Großwallstadt und in Seligenstadt. Also ich könnte mir vorstellen, ja noch so 2 weitere Rutschen zu machen. Also gerne Vorschläge schicken. Und wenn wir wieder Badewetter haben, dann rutschen wir nochmal zusammen.

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17: Es ist noch windig heute Abend, die Sonne kommt aber durch die Wolken noch durch, die Temperaturen knapp über 20 Grad, in der Nacht dann auch teils klar, teils bewölkt bei 14 Grad und morgen dann wieder nass, also immer mal wieder so ein leichter Regenschauer, es ist generell stark bewölkt, die Sonne hat es schwer, knapp über 20 Grad, dann in der zweiten Wochenhälfte wieder etwas wärmer bis 26, aber weiterhin unbeständig. Und damit ist es 19 Uhr.
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18: Ich bin Stefan Schütz. In Deutschland steigt der Anteil junger Menschen, die ohne Job oder Ausbildungsplatz dastehen. Im vergangenen Jahr traf das auf 10% der Menschen im Alter zwischen 20 und 24 Jahren zu, so die Statistik. Tine Klimach berichtet.
19: Auffällig in der Statistik ist, dass anders als in vielen anderen EU-Ländern hierzulande mehr junge Menschen in Großstädten ohne Job oder Ausbildungsplatz sind als auf dem Land, wo es in der Regel ja weniger Angebote gibt. Unabhängig von der Region wollen sich viele nach dem Schulabschluss oder Studium erstmal orientieren und zum Beispiel reisen oder sie warten auf den richtigen Studienplatz.
18: Die Bundeswehr ist auf die größte Personalstärke seit rund 13 Jahren angewachsen. Ende Juli habe die aktive Truppe rund 186.700 Soldatinnen und Soldaten umfasst. Das sind rund 3.700 mehr binnen eines Jahres. Als wichtigen Grund nennt das Verteidigungsministerium das neue Wehrdienstgesetz. Seit Jahresbeginn werden alle 18-Jährigen angeschrieben und nach ihrer Dienstbereitschaft gefragt. Der Münchner Flughafen ist nach Einschätzung eines Experten beim fehlerhaften Start eines Boeing Dreamliners am Samstag haarscharf einer Katastrophe entgangen. Der Luftfahrtexperte Groß Bongard sagte, es hätte hunderte Todesopfer geben können, wenn die Piloten die Maschine nicht noch hochgezogen hätten. Die Boeing der Vietnam Airlines war erst hinter dem Ende der Südbahn abgehoben. Die Maschine wurde beschädigt und musste notlanden. Letzter Applaus für einen Weltstar. Fans, Freunde und Familie haben sich heute von Sängerin Bonnie Tyler verabschiedet. Die Trauerfeier begann mit ihren eigenen Songs. Fans konnten die Zeremonie unter anderem per Livestream mitverfolgen. Zum Abschluss sang ein Chor ihren größten Hit Total Eclipse of the Heart. Bonnie Tyler war im Juli im Alter von 75 Jahren nach schwerer Krankheit gestorben.
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17: Jetzt haben wir es kurz nach 7 auf der A3 in Richtung Köln. Staut es zwischen dem Frankfurter Kreuz und Raunheim, also Höhe Frankfurt Flughafen, stau und stockend. Außerdem zwischen Kelsterbach und dem Mönchhof-Dreieck noch einen Auffahrunfall auf der linken Spur. In der anderen Richtung, da haben wir stockenden Verkehr Richtung Würzburg zwischen dem Offenbacher Kreuz und Hanau. Dauert es ein bisschen länger. Und es wird geblitzt am Ortseingang Sulzbach an der Bushaltestelle gegenüber der Oldtankstelle. Steht noch der Blitzeranhänger. Euch überall eine gute Fahrt und einen schönen Abend.
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8: Ich bin Tim Obert. Schon wieder hat bei uns in der Region ein Lastwagen Feuer gefangen. Am Nachmittag brannte ein LKW in der Baustelle auf der A3 bei Goldbach. Der Fahrer und mehrere Bauarbeiter versuchten, den Brand zunächst selbst zu löschen. Die Feuerwehren aus Goldbach, Hößbach und Aschaffenburg konnten die Flammen dann unter Kontrolle bringen. In den vergangenen Wochen hatten bereits bei Karlstein und Seligenstadt LKW Feuer gefangen. Trotz aller Warnungen haben Schockanrufer bei uns mal wieder Erfolg gehabt. In Freigericht Neuses erbeuteten sie von einer Rentnerin Schmuck und Gold im Wert von etwa 70.000 Euro. Die Frau hatte am Telefon die übliche Verkehrsunfallgeschichte der Tochter aufgetischt bekommen. Sie solle nun für die Kaution aufkommen, damit die Tochter wieder freigelassen werde. Als die echte Tochter ihre Mama zurückrief, flog der Schwindel auf. Die Betrüger waren aber schon mit dem Schmuck und dem Gold verschwunden. Einer der berühmtesten Söhne Gelnhausens ist heute seit genau 350 Jahren tot. Die Stadt erinnert an den Schriftsteller Hans Jakob Christoffel von Grimmelshausen und holt seine Geschichten dafür ins Jahr 2026. Wolke Kilb mit Details.
9: Ab heute bekommt Grimmelshausens berühmte Romanfigur Simplicissimus ein neues Leben in den sozialen Medien. Zunächst veröffentlicht die Stadt kurze Videos, ab Samstag soll die Figur dann selbst aus dem 30-jährigen Krieg posten, ganz bewusst auch mit modernen Elementen wie einem Smartphone. Am Samstag wird die Geschichte außerdem mitten in Gelnhausen lebendig. Bei einer Klappstuhlführung ziehen Besucher durch die Altstadt und erleben an mehreren Stationen Szenen aus dem Simplicissimus. Und auch danach geht das Jubiläumsprogramm weiter. Ende September gibt es in der ehemaligen Synagoge Musik aus Grimmelshausens Zeit auf historischen Instrumenten.
8: Viele junge Arbeitslose im Primavera-Land haben keinen Berufsabschluss. Besonders hoch ist der Anteil in Offenbach. Dort sind es laut IG Bau 83% der Arbeitslosen unter 25 Jahren. In Stadt Aschaffenburg sind es 68%, im Kreis Aschaffenburg 62% und im Kreis Miltenberg 64%. Gleichzeitig gibt es in der Region noch mehr als 900 freie Ausbildungsplätze. Im September und Oktober können noch Ausbildungen begonnen werden. Und alle Nachrichten aus der Welt gibt's wieder zur vollen Stunde.
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14: Ich bin Stefan Schütz. Die Bundeswehr hat im Juli so viele Soldatinnen und Soldaten gezählt wie seit 13 Jahren nicht mehr. Zum Stichtag Ende Juli habe es rund 186.700 Männer und Frauen in der Truppe gegeben. Das teilte das Verteidigungsministerium mit. Tini Klimach berichtet.
15: Die Zahl der Männer und Frauen in der Bundeswehr wächst schnell genug, um die politisch vereinbarten Ziele zu erreichen. Es sollen in diesem Jahr bis zu 190.000 Soldaten werden. Derzeit dienen über 12.000 freiwillig Wehrdienstleistende und kurzdienende Zeitsoldaten als Teil des neuen Wehrdienstes. Das sind rund 6% mehr als im Vergleich zum Vorjahr.
14: Auf den Straßen geht es immer ruppiger zu, das zeigt eine Langzeitstudie. Fast alle entsprechenden Werte haben sich seit der letzten Studie 2023 teils deutlich verschlechtert, teilt die Unfallforschung der Versicherer mit. Demnach räumen inzwischen 47% der Autofahrenden ein, gelegentlich zu drängeln, ein Plus von 8%. Knapp ein Drittel schert nach dem Überholen teils so dicht ein, dass andere bremsen müssen. Der Staat springt ein, wenn ein Elternteil für den Unterhalt des Kindes nicht zahlen will. In der Regierung wird weiter darüber diskutiert, wie das Milliardenloch gestopft werden könnte. Die SPD ist gegen den CDU-Vorschlag, den Unterhaltsvorschuss nur bis zum 16. Geburtstag zu gewähren. Die Sozialdemokraten fordern stattdessen Zugriff auf den Privatbesitz eines Schuldners, eine Schufa-Meldung und eine längere Verjährungsfrist. Makabrer Fund an einem Strand im Norden der italienischen Region Apulien. Dort fand eine Urlauberin eine Urne mit Totenasche. Sie stammt laut Behörden von einem 80 Jahre alten Italiener, der lange in Deutschland gelebt hat und hier wohl auch eingeäschert wurde. Die Carabinieri haben die Urne beschlagnahmt. Jetzt wird geprüft, ob sie bei einer Seebestattung angetrieben oder illegal abgelegt worden ist.
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12: Ich bin Stefan Schütz. Aggressives Verhalten im Straßenverkehr hat laut einer Langzeitstudie weiter zugenommen. Fast alle 23 untersuchten Werte haben sich seit 2023 verschlechtert, heißt es vom Gesamtverband der deutschen Versicherungswirtschaft. So drängeln inzwischen 47% der Autofahrer, 2023 waren es 39%. Auch Radfahrer erzwingen häufiger die Vorfahrt. Die Versicherer fordern schärfere Kontrollen und Sanktionen. Etwas neidisch dürften Autofahrerinnen und Fahrer nach Polen blicken. Dort gelten ab heute ein festgelegter Maximalpreis für Sprit und eine reduzierte Mehrwertsteuer. Doris Heimann berichtet aus Warschau.
13: Mit dem neuen Spritpreispaket möchte Polens Regierung zumindest vorübergehend finanzielle Erleichterung schaffen für die vielen Bürger, die in diesen Tagen mit dem Auto aus dem Urlaub zurückkehren. Die Regelung gilt für 2 Wochen bis Ende August. Dann beginnt das neue Schuljahr. In Polen zahlt man heute für den Liter Super umgerechnet 1,67 Euro. Das sind 61 Cent weniger als in Deutschland.
12: Kein Job, kein Studium, keine Ausbildung. Das gilt für jeden Zehnten zwischen 20 und 24 Jahren in Deutschland. Damit ist der Anteil höher als beispielsweise in den Niederlanden, Schweden oder Tschechien. Er liegt aber trotzdem unter dem EU-Durchschnitt von knapp 13%. Junge Frauen sind häufiger betroffen als Männer. Viele wollen sich nach dem Schulabschluss oder dem Studium erstmal orientieren und zum Beispiel reisen. Deutschland statt Dolce Vita. Im letzten Jahr sind die Bundesbürgerinnen und Bürger seltener ins Ausland gereist. Dafür waren sie öfter innerhalb des eigenen Landes unterwegs. Das zeigt die Statistik. Hier stieg die Zahl der Reisen im Vergleich zum Vorjahr um knapp 4% auf 169 Millionen. Wenn es ins Ausland ging, dann waren weiterhin Italien, Österreich und Spanien am beliebtesten.
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15: Ich bin Hendrik Daum. Die Bundeswehr hat im Juli so viele Soldatinnen und Soldaten gezählt wie seit 13 Jahren nicht mehr. Zum Stichtag Ende Juli habe es knapp 187.000 Männer und Frauen in der Truppe gegeben. Das teilte das Verteidigungsministerium mit. Mehr von Tine Klimach.
16: Die Zahl der Männer und Frauen in der Bundeswehr wächst schnell genug, um die politisch vereinbarten Ziele zu erreichen. Es sollen in diesem Jahr bis zu 190.000 Soldaten werden. Derzeit dienen über 12.000 freiwillig Wehrdienstleistende und kurzdienende Zeitsoldaten als Teil des neuen Wehrdienstes. Das sind rund 6% mehr als im Vergleich zum Vorjahr.
15: Auf unseren Straßen, da geht es immer ruppiger zu, das zeigt eine Langzeitstudie. Fast alle entsprechenden Werte haben sich seit der letzten Studie 2023 teils deutlich verschlechtert. Das teilte die Unfallforschung der Versicherer mit. Demnach räumen inzwischen 47% der Autofahrer ein, gelegentlich zu drängeln, ein Plus von 8%. Und knapp ein Drittel schert nach dem Überholen teils so dicht ein, dass andere dann bremsen müssen. Der Staat springt ein, wenn ein Elternteil für den Unterhalt des Kindes nicht zahlen will. In der Regierung wird weiter darüber diskutiert, wie das Milliardenloch gestopft werden könnte. Die SPD ist gegen den CDU-Vorschlag, den Unterhaltsvorschuss nur bis zum 16. Geburtstag zu gewähren. Die Sozialdemokraten fordern stattdessen Zugriff auf den Privatbesitz eines Schuldners, eine Schufa-Meldung und eine längere Verjährungsfrist. Letzter Applaus für einen Weltstar. Fans, Freunde und Familie haben sich heute von Sängerin Bonnie Tyler verabschiedet. Die Trauerfeier begann mit ihren eigenen Songs. Fans konnten die Zeremonie unter anderem per Livestream mitverfolgen. Zum Abschluss sang ein Chor ihren größten Hit, Total Eclipse of the Heart. Bonnie Tyler war im Juli im Alter von 75 Jahren nach schwerer Krankheit gestorben.
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12: Ich bin Hendrik Daum. Auf unseren Straßen, da geht's immer ruppiger zu, das zeigt eine Langzeitstudie. Fast alle entsprechenden Werte haben sich seit der letzten Studie 2023 teils deutlich verschlechtert. Das teilte die Unfallforschung der Versicherer mit. Demnach räumen inzwischen 47% der Autofahrer ein, gelegentlich zu drängeln ein, plus von 8%. Und knapp ein Drittel schert nach dem Überholen teils so dicht ein, dass andere dann bremsen müssen. Die Bundeswehr hat so viele Soldaten wie seit 13 Jahren nicht mehr, wie das Verteidigungsministerium mitteilte, gab es Ende Juli rund 187.000 Männer und Frauen in der Truppe. Im Vergleich zum gleichen Zeitpunkt des Vorjahres war das ein Plus von 2%. Außerdem liegt die personelle Stärke des Militärs damit nach wie vor im Zielkorridor für dieses Jahr. Bei den Bewerbungen gibt es im Vergleich zum Juli vergangenen Jahres sogar ein Plus von 26%. Bundesverkehrsminister Bilger will die Wasserstraßen weiter ausbauen und die Fahrrinnen vertiefen. Das solle aber verantwortungsbewusst und mit ökologischen Ausgleichsmaßnahmen erfolgen, sagte der CDU-Politiker. Die Wasserstraße sei der klimafreundlichste Verkehrsträger. Bilger rechnet damit, dass die Lage mit dem Niedrigwasser in den Flüssen noch bis Mitte September anhalten wird. US-Unterhändler Kushner hat mit Israels Ministerpräsident Netanyahu über den Gaza-Friedensplan beraten. Die israelische Seite sprach anschließend von konstruktiven Diskussionen. Demnach wurde die Einrichtung von zwei Arbeitsgruppen beschlossen. Eine von ihnen soll sich mit der Entwaffnung der radikal-islamischen Hamas beschäftigen. Die andere Arbeitsgruppe soll über die öffentliche Gesundheit in Gaza beraten, etwa über sauberes Trinkwasser und sanitäre Einrichtungen.
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1: Ich bin Hendrik Daum. Die Bundeswehr hat im Juli so viele Soldatinnen und Soldaten gezählt wie seit 13 Jahren nicht mehr. Zum Stichtag Ende Juli habe es knapp 187.000 Männer und Frauen in der Truppe gegeben. Das teilte das Verteidigungsministerium mit. Tine Klimach berichtet.
2: Mehr Bewerbungen, mehr Einstellungen. Die Zahl der Männer und Frauen in der Bundeswehr wächst schnell genug, um die politisch vereinbarten Ziele zu erreichen. Es sollen in diesem Jahr bis zu 190.000 Soldaten werden. Derzeit dienen über 12.000 freiwillig Wehrdienstleistende und kurzdienende Zeitsoldaten als Teil des neuen Wehrdienstes. Das sind rund 6% mehr als im Vergleich zum Vorjahr. Und das Anschreiben zum Wehrdienst haben die allermeisten jungen Männer schon beantwortet, aber nur sehr wenige Frauen. Da sind es nur 4%.
1: Im belgischen Naturschutzgebiet Hohes Venn kämpfen Feuerwehrleute weiter gegen die Brände. Aus dem deutschen Grenzgebiet hieß es am späten Abend, die Brandlinie sei mehr als 2 Kilometer entfernt. Ein Sprecher der Feuerwehr Monschau bezeichnete die Situation als relativ entspannt. Dennoch würden die Einsatzkräfte von Feuerwehr und THW die ganze Nacht über im Einsatz sein. Zuvor hatten etwa 30 Anwohner aus einem Ortsteil von Monschau ihre Wohnungen verlassen müssen. Sie können immer noch nicht zurück. Bundesverkehrsminister Bilger will die Wasserstraßen weiter ausbauen und die Fahrrinnen vertiefen. Das solle aber verantwortungsbewusst und mit ökologischen Ausgleichsmaßnahmen erfolgen, sagte der CDU-Politiker. Die Wasserstraße sei der klimafreundlichste Verkehrsträger. Bilger rechnet damit, dass die Lage mit dem Niedrigwasser in den Flüssen noch bis Mitte September anhalten wird.
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1: Ich bin Hendrik Daum. Angesichts der jüngsten Waldbrände in Deutschland und Belgien fordern Experten einen schnelleren Umbau der Wälder hin zu widerstandsfähigen Mischwäldern. Der Präsident des Deutschen Forstwirtschaftsrates Haase mahnt, Deutschland müsse weg von reinen Nadelholzbeständen und den Waldumbau deutlich beschleunigen. Mischwälder gelten als wichtiger Schutz gegen Klimaextreme, doch die Umgestaltung dauert Jahre. Die Bundeswehr hat so viele Soldaten wie seit 13 Jahren nicht mehr. Wie das Verteidigungsministerium mitteilte, gab es Ende Juli rund 187.000 Männer und Frauen in der Truppe. Im Vergleich zum gleichen Zeitpunkt des Vorjahres war das ein Plus von 2%. Bei den Bewerbungen gibt es im Vergleich zum Juli vergangenen Jahres sogar ein Plus von 26%. Auf unseren Straßen geht's immer ruppiger zu, das zeigt eine Langzeitstudie. Fast alle entsprechenden Werte haben sich seit der letzten Studie 2023 teils deutlich verschlechtert. Das teilte die Unfallforschung der Versicherer mit. Demnach räumen inzwischen 47% der Autofahrer ein, gelegentlich zu drängeln. Ein Plus von 8%. Und knapp ein Drittel schert nach dem Überholen teils so dicht ein, dass andere dann bremsen müssen. Bundesverkehrsminister Bilger will die Wasserstraßen weiter ausbauen und die Fahrrinnen vertiefen. Das solle aber verantwortungsbewusst und mit ökologischen Ausgleichsmaßnahmen erfolgen, sagte der CDU-Politiker. Die Wasserstraße sei der klimafreundlichste Verkehrsträger. Bilger rechnet damit, dass die Lage mit dem Niedrigwasser in den Flüssen noch bis Mitte September anhalten wird.
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1: Ich bin Hendrik Daum. Die Bundesregierung reagiert auf die immer größere Bedrohung durch Drohnen. Am Testflughafen des Deutschen Zentrums für Luft- und Raumfahrt in Kochstedt in Sachsen-Anhalt eröffnet sie heute eine Forschungseinrichtung für Drohnensicherheit. Hier sollen innovative Technologien entwickelt und erprobt werden. Mehr von Uli Reitinger.
2: Innenminister Dobrindt hatte die Eröffnung des neuen Technologiezentrums kurz nach dem Vorfall von Leipzig verkündet. Am Flughafen Leipzig-Halle war Anfang des Monats eine mit Sprengstoff und Zünder bestückte Drohne entdeckt worden. Das neue Zentrum soll helfen, dass die Airports und Sicherheitskräfte in Zukunft besser vorbereitet sind. Also, dass sie zum Beispiel schnell erkennen, ist es ein Angriff oder die verwirrte Drohne eines Hobbyfotografen.
1: Im Belgien